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0: und das sorgt bei Pendlern für Ärger. Besser ist es dagegen auf der Bustertaler Strecke. Damit sich die Warteschlangen in Grödel auf der Szeceda heuer im Sommer nicht wiederholen, hat eine Arbeitsgruppe von Gemeinden, Land- und Tourismusorganisationen jetzt Lösungen ausgearbeitet. Wer auf die Szeceda will, muss vorher online buchen und die Preise für die Seilbahn sind erhöht worden. Ein Tagesticket für Hin- und Rückfahrt kostet heuer rund 70 Euro. Und im Sommer werden zwischen St. Ulrich und Wolkenstein mehr Busse eingesetzt, sie fahren alle 8 Minuten. Auf der Szeceda selbst werden neue Wege angelegt, damit die Wanderer nicht einfach durch die Wiesen gehen. Die Post in Südtirol hat zu wenige Briefträger. Von den 410, die auf dem Papier gemeldet sind, sind nur rund 80% auch wirklich im Dienst. Der Rest fehlt wegen Mutterschaft, Krankheit oder Unfall. Das sagen die Postgewerkschaften. Mitarbeiter aus anderen italienischen Regionen würden Südtirol bald wieder verlassen, weil sie nach einem Jahr den Zweisprachigkeitsnachweis brauchen und das Leben hier bei uns teuer ist. Die Gewerkschaften schlagen außerdem eine Rückkehr zu den alten Arbeitszeiten schon ab 7 Uhr früh vor. Dann nämlich könnten viele den Beruf des Briefträgers als Nebenjob ausüben und sich am Nachmittag um Familie und Hof kümmern. Das Verhältnis zwischen den USA und dem Vatikan bleibt angespannt nach den neuen Attacken von Präsident Trump. In dem Schlagabtausch, den sich der Papst und Trump seit einigen Wochen liefern, geht es vor allem um den Iran-Krieg. Deshalb blicken heute viele auf das Treffen zwischen Papst Leo und dem US-Außenminister Rubio im Vatikan. Dabei wird dieser wohl versuchen, etwas Ruhe in das Verhältnis zwischen USA und Vatikan zu bringen. Und zum Sport. Jetzt stehen die Finalisten der Fußball-Champions League fest. Paris Saint-Germain und Arsenal werden am 30. Mai in Budapest um den Pokal kämpfen. Das Halbfinal-Rückspiel gestern Abend zwischen Paris Saint-Germain und dem FC Bayern endete mit 1:1. Und das war das Aus für die Bayern. Paris Saint-Germain ist Titelverteidiger.
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0: Die Luft in Südtirol ist nach wie vor feucht, dicke Wolken halten sich, heute wird es wechselhaft. Am Vormittag gehen sich ein paar Sonnenstrahlen aus, ab Mittag sind dann aber wieder Regenschauer möglich. Es wird wieder wärmer, 14 bis 22 Grad erwarten wir. Der Start in den neuen Tag ist frischer. Bozen meldet 12 Grad, Meran 11, Brixen und Schlanders 9 und Bruneck 7 Grad. Morgen Freitag geht es weiter mit einer freundlichen Mischung aus Sonne und Wolken.
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1: Ja, der Donnerstagmorgen auf Radio Holiday, gleich 6.30 Uhr am 7. Mai. Mein Name ist Alex Daritz, ich darf Sie durch diesen Tag begleiten. Und wir starten jetzt gleich mit dem Servicepaket.
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2: Guten Morgen, ich bin Gunde Bichler. Damit die Postzustellung in Südtirol wieder besser klappt, brauche es mehr einheimische Briefträger. Das sagen die Postgewerkschaften. Deshalb schlagen sie eine Rückkehr zum alten Arbeitszeitmodell vor mit Beginn um 7 Uhr. Dann könnten sich die Briefträger am Nachmittag um Familie und Hof kümmern. In Gröden hat eine Arbeitsgruppe Vorschläge für die Seceda ausgearbeitet, damit es heuer im Sommer nicht wieder zu Warteschlangen und überfüllten Wanderwegen kommt. Unter anderem werden die Ticketpreise erhöht und es werden neue Rundwanderwege angelegt. Pendler und Reisende sehen es immer wieder. Viele Züge in Südtirol sind verspätet. Es ist im Durchschnitt jeder achte Zug. Am häufigsten verspätet sind die Züge auf der Strecke Bozen-Meran. Das geht aus einer Antwort hervor auf eine Anfrage der Grünen im Landtag. US-Außenminister Rubio ist heute in Rom und wird im Vatikan mit Papst Leo zusammentreffen. Dabei wird Rubio versuchen, die Wogen zu glätten. US-Präsident Trump und der Papst hatten sich zuletzt einen Schlagabtausch geliefert. Anlass ist der Iran-Krieg. Paris Saint-Germain steht im Finale der Fußball-Champions League. Paris hat am Abend im Halbfinal-Rückspiel gegen den FC Bayern 1:1 unentschieden erzielt und das reichte für den Einzug ins Finale gegen Arsenal Ende Mai in Budapest.
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1: Südtirol verbleibt an der Vorderseite eines Tiefdruckhochkomplexes über Westeuropa. Die Luftmassen sind nach wie vor labil geschichtet. Dies bedeutet, der Tag verläuft wechselnd bewölkt. Neben der Sonne gibt es bereits am Vormittag erste lokale Regenschauer, unter anderem im Südstau. Am Nachmittag treten die Schauer häufiger auf. Die höchsten Temperaturen reichen von 14 bis 22 Grad. Am Freitag geht es mit einer freundlichen Mischung aus Sonne und Wolken weiter. Am Nachmittag sind nur mehr einzelne Schauer zu erwarten und die Temperaturen steigen an. Auch am Samstag wird es recht sonnig. Am Nachmittag ist erneut mit lokalen Regenschauern zu rechnen.
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1: Und dann noch ein Blick auf Südtirols Straßen. A22 Brenner Autobahn. Sie verlieren aktuell im Abschnitt Brixen, fahren Staatsgrenze 15 Minuten wegen Überlastung.
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0: Aus der Traum vom Finale in der Fußball-Champions League. Der FC Bayern ist im Halbfinal-Rückspiel gegen Paris Saint-Germain nicht über ein 1:1 hinausgekommen und damit ausgeschieden. Fabian Schaffler, die Bayern sind raus, woran lag es?
1: Servus, guten Morgen. Also ich sag jetzt mal ganz grundsätzlich, Paris war in beiden Spielen leicht besser. Und es waren beides einfach Spiele auf einem ganz, ganz hohen Niveau. Mit zwei wahnsinnig guten Mannschaften. Auch wenn im ersten Spiel natürlich beim 5:4 aus Bayern Sicht viel mehr Tore gefallen sind. Und der Ausgleich von Kane in der Nachspielzeit jetzt kam einfach zu spät. Dembélé hatte Paris ja schon in der dritten Minute in Führung gebracht. Ja, und der Schiedsrichter, boah, der hat teilweise echt Entscheidungen getroffen.
0: Der Schiedsrichter hatte offenbar nicht seinen besten Tag, oder?
1: Nein, der Herr Pinheiro hat wirklich ganz komisch gepfiffen. Da hätte nach rund 30 Minuten Nuno Mendes eigentlich gelb-rot sehen müssen. Nach einem Handspiel stattdessen pfiff er die Aktion gegen die Bayern, obwohl Leimer den Ball gar nicht mit der Hand berührt hatte. Dann gab es ein Handspiel von Paris im eigenen Strafraum. Kein Pfiff, gut, das kann man so sehen. Ja, und dann pfiff er ein angebliches Abseits von Kane ab. Das sah aber gar nicht danach aus. Und er hätte die Aktion eigentlich erst laufen lassen müssen. Also da kam echt viel zusammen. Gegen die Bayern, leider.
0: Wer ist jetzt dein Favorit im Endspiel?
1: Also nach den Halbfinals ganz klar Titelverteidiger Paris. Die sind offensiv so stark und haben jetzt im Rückspiel diese so bockstarken Bayern auch in der Defensive unter Kontrolle gehabt. Das geht eigentlich nicht viel besser. Und Arsenal auf der anderen Seite spielt halt eher so ein Zerstörerfußball. Sehr defensiv und dann schnell umschalten. Also meiner Meinung nach geht Paris als Favorit in die Partie. Aber so ein Finale muss halt auch erstmal gespielt werden.
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0: Musik von ADMT, Turn the Page, der gestrige Hit des Tages hier bei uns. 6.40 Uhr am Donnerstag. Wir schalten in die Werbeabteilung und anschließend gibt es diesen Hit hier. Take That mit Shine. Bleiben Sie dran.
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Musik von Take That Shine. Donnerstagmorgen auf Friday Holiday, 6.46 Uhr. In 4 Minuten gibt es hier bei uns wieder Nachrichten, die News aus Südtirol und dem Rest der Welt. Und wir hören uns dann anschließend wieder. Bleiben Sie dran. 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

0: wieder verspätet. Euer Online-Buchung auf das Cicada geplant. Und es bleibt wechselhaft. Ich bin Gunde Bichler. Guten Morgen.
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0: Zugausfälle und Verspätungen sorgen bei Pendlern und Reisenden in Südtirol immer wieder für Unmut. Jetzt haben wir es schwarz auf weiß. Jeder achte Zug kommt zu spät. Das geht aus einer Antwort von Landesrat Alfreder auf Anfrage der Grünen hervor, Marlies Winkler.
2: Es handelt sich hier um die Züge, die mehr als 5 Minuten zu spät kommen. Am häufigsten passiert das auf der Strecke Meran-Bozen, und zwar sowohl bei den Zügen von Trenitalia als auch bei jenen der SAT. Die Verspätungen gehen oft weit über 5 Minuten hinaus. Sie betragen öfters 30 Minuten oder sogar eine Stunde. Hinzu kommen noch komplette Zugausfälle, und das sorgt bei Pendlern regelmäßig für Ärger. Besser läuft es dagegen auf der Bustertaler Strecke. Da fahren nur 2% der Züge mit Verspätung ein.
0: Im Auto kommen Pendler aus dem Überetsch heute wieder schneller voran. Die Mebo-Ausfahrt in Bozen Süd ist wieder offen, die Baustelle ist abgebaut. Dort errichtet die Autobahngesellschaft zurzeit eine digitale Anzeigentafel, und das hat in den vergangenen Tagen vor allem in der Früh für Chaos und Riesenärger gesorgt, weil es lange Rückstaus gegeben hat. Auch die Busse standen im Stau. Viele Pendler kamen mit mehr als einer Stunde Verspätung an den Arbeitsplatz. Damit sich die Warteschlangen in Gröden auf der Cicada heuer im Sommer nicht wiederholen, hat eine Arbeitsgruppe von Gemeinden, Land- und Tourismusorganisationen jetzt Lösungen ausgearbeitet. Wer auf die Cicada will, muss vorher online buchen. Und die Preise für die Seilbahn sind erhöht worden. Ein Tagesticket für Hin- und Rückfahrt kostet heuer rund 70 Euro. Und im Sommer werden zwischen St. Ulrich und Wolkenstein mehr Busse eingesetzt. Sie fahren alle 8 Minuten. Das Verhältnis zwischen den USA und dem Vatikan bleibt angespannt nach den neuen Attacken von Präsident Trump. In dem Schlagabtausch, den sich die beiden seit einigen Wochen liefern, geht es vor allem um den Iran-Krieg. Papst Leo hatte das Vorgehen der USA kritisiert. Deshalb blicken heute viele auf das Treffen zwischen Papst Leo und dem US-Außenminister Rubio im Vatikan. Dabei wird dieser wohl versuchen, die Wogen etwas zu glätten. Und zum Sport. Jetzt stehen die Finalisten der Fußball-Champions League fest. Paris Saint-Germain und Arsenal werden am 30. Mai in Budapest um den Pokal kämpfen. Das Halbfinal-Rückspiel am Abend zwischen Paris und dem FC Bayern endete mit 1:1. Und das war das Aus für die Bayern. Paris ist Titelverteidiger. Und mit einer Mischung aus Sonne, Wolken und Regen geht's durch den Tag. Gleich hören Sie mehr zum Wetter.
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0: Dabei jetzt in der Früh halten sich dicke Wolken über Südtirol. Zwischendurch ist blauer Himmel zu sehen und am Vormittag kann sich die Sonne durchsetzen. Am Nachmittag ist dann aber wieder mit Regenschauern zu rechnen. Und es wird wieder wärmer, bis zu 22 Grad sind möglich. Jetzt in der Früh ist es frisch. Bozen meldet 12 Grad, Meran 11, Brixen 9, Bruneck 6 und Wolkenstein 2 Grad. Morgen Freitag geht es weiter mit Sonne und Wolken im Wechsel.
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2: Guten Morgen, wünscht Daniel Hofer aus der Landesverkehrsmeldezentrale. Auf der Timmels-Jochstraße bei Moos im Passaia Einbahnregelung mit zeitweiligen Sperren bis zu 20 Minuten wegen Holzschlägerungsarbeiten. Auf der Pustertaler Staatsstraße auf der Rickertalbrücke Einbahnregelung wegen Sicherungsarbeiten. Rechnen Sie mit Wartezeiten und Staubbildungen. Und folgende Straßen sind wegen Arbeiten gesperrt. Die Landesstraße Elln zwischen Montal und Elln von 8 bis 17 Uhr mit Umleitung über Hörschwang-Onach sowie die Gemeindestraße Lengstein-Barbian in den Bereichen Penzel und Dicktele-Graben von 8 bis 17 Uhr. Gute und sichere Fahrt!
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6: Ganz genau, und zwar der Donnerstagmorgen auf Radio Holiday. In 3 Minuten ist es 7. Wir schreiben den 7. Mai und ich darf Sie bis 9 Uhr begleiten. Mein Name ist Alex Daritz. Und wenn auch Sie heute Namenstag haben, dann alles Gute. Und zwar sind das Boris, Rosa, Johannes und Gisela. Und hier sind alle Farben mit From Disco to Disco. Schönen guten Morgen ins Land. Ah!

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Und am Sonntag ist ja Muttertag. Muttertag steht vor der Tür und wir von Radio Holiday sagen, es ist Zeit, Danke zu sagen. Mama hat ja ihre ganz eigene Geschichte und diese Geschichte möchten wir auch heute wieder von Ihnen hören. Circa 7:15 können Sie mich anrufen und mir dann Ihre ganz persönliche Geschichte erzählen. Es gibt dann auch wieder was zu gewinnen. 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

0: Drei Minuten nach sieben, Donnerstagmorgen, der 7. Mai. Gleich gibt es hier bei uns den Hit des Tages. Das ist die neue Scheibe von Kygo, Save My Love.
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2: Save My Love. Auf dem neuen Track von Kygo wird er von niemand Geringerem als Khalid, dem ikonischen sechsfachen Grammy- und dreifach AMA-nominierten Sänger, unterstützt. Sein Katalog verzeichnet über 20 Milliarden Streams auf Spotify und mehr als 40 Milliarden Streams über alle Plattformen hinweg. Ein unverkennbarer Stimmabdruck, der Save My Love eine besondere Tiefe verleiht. Ebenfalls mit dabei ist der US-amerikanische DJ und Produzent Griffin, der bereits an Hits von Dawg Flo, Maroon 5 und Years and Years beteiligt war. Die Zusammenarbeit zwischen Kygo und Griffin hat Tradition. Bereits 2022 veröffentlichten die beiden ihren gemeinsamen Track Woke Up in Love, der inzwischen über 240 Millionen Streams erreicht hat. Für Kygo markiert Save My Love einen weiteren Meilenstein in seiner beeindruckenden Karriere. Mit insgesamt über 24 Milliarden Streams zählt der norwegische DJ-Produzent und Tropical House-Pionier zu den erfolgreichsten Künstlern seines Genres. Seit seiner Debütsingle Firestone prägt er den Sound des Tropical House wie kaum ein anderer.

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10 Minuten nach 7 am Donnerstag. Und in Kürze gibt es hier bei uns wieder die Muttertagsaktion. Dann möchten wir gerne eine tolle Geschichte von Ihnen hören. Um circa 7:15. Und es gibt auch wieder was zu gewinnen.

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0: Und wir müssen schon jemanden in der Leitung haben. Hallo? Hallo?
1: Douglas?
0: Hallo? Wer ist da? Hallo?
2: Hallo. Guten Morgen.
0: Guten Morgen. Ja, wer bist denn du?
2: Die Luisa.
0: Die Luisa, von wo bist du?
2: Von Weißenbach.
0: Die Luisa von Weißenbach. Ja, hoi, wie geht das denn?
2: Gut.
0: Wie alt bist denn du?
2: Fünf.
0: 5 Jahre? Ja, bravo. Und du leitest bei uns und du bist eine Holiday-Hörerin, das freut mich.
3: Ja.
2: Ja.
0: Okay, gehst du Kindergarten?
2: Ja.
0: Schon, gefällt dir, Sam?
2: Mhm.
0: Schon. Wer ist denn deine Freundin, deine beste Freundin?
2: Jara.
0: Jara, nun grüß dich, Maschine übers Radio. Sagst du, Jara, heula, grüß dich.
3: Sag Sam.
2: Jara.
0: Okay. Du, Luisa, was erzählst du uns von deiner Mama?
2: Mama ist...
0: Was sagst du?
2: Beste, Mama ist die Beste, weil sie mit mir und warm spielt und für mich da ist und mit mir und spielt.
0: Ja, du bist ein Süßer. Ha? Das warst die Mama Freiden. Ja, bravo. Bist ja ganz nett, ha? Du, jetzt kriegst du etwas Feins. Und zwar ein Bergis Kistel von Grünes und Co. Das ist ganz besonders für die Mama noch, nicht? Da macht sie sicher Freude.
2: Danke, danke.
0: Gell? Luisa, danke dir fürs Unriefen. Viel Spaß im Kindergarten und mach's gut.
3: Ja, danke.
2: Ja, danke.
0: Danke dir, danke. Bleib in der Leitung, weil nur müssen wir noch die genaue Adresse aufschreiben, gell? Danke dir.
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0: Das war eine süße Anruferin, die Luisa aus Weißenbach. Natürlich gibt es auch morgen wieder was zu gewinnen. Hier bei uns also unbedingt reinhören im Frühstücksradio oder am Vormittag.
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0: Musik von Michael Patrick Kelly, Traces. 7.25 Uhr in 5 Minuten, 7:30 am Donnerstag, der 7. Mai. Und heute ist der Tag des Passworts. Das Passwort oder der Passworttag soll uns daran erinnern, wie toll es ist, dass Passwörter unseren Internetalltag besonders sicher gestalten. Außerdem natürlich auch daran erinnern, dass Passwörter sicher sein sollten. No-Go-Passwörter sind Geburtsdaten, Namen oder am allerschlimmsten natürlich Passwort.
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2: Guten Morgen, ich bin Gunde Bichler. Die Mebo-Ausfahrt in Bozen Süd ist wieder offen, die Baustelle ist abgebaut. Dort hat es in den vergangenen Tagen Riesenchaos und lange Staus gegeben. Die Autobahngesellschaft errichtet eine digitale Anzeigentafel. Wegen der Baustelle war der Abschnitt nur einspurig befahrbar. Die Züge in Südtirol sind oft verspätet oder fallen komplett aus, vor allem auf der Strecke Meran-Bozen. Das geht aus einer Anfrage der Grünen im Landtag hervor. Es ist jeder achte Zug. Betroffen sind sowohl Züge von Trenitalia als auch von der Saat. Auf der Cecida sollen heuer im Sommer die Besucherströme besser gelenkt werden. Eine Arbeitsgruppe in Gröden hat Vorschläge ausgearbeitet. Auf der Cecida werden neue Wanderwege angelegt, die Ticketpreise für die Seilbahn sind erhöht worden, es braucht eine Online-Buchung und es gibt mehr Parkplätze und mehr Busverbindungen. US-Präsident Trump ist davon überzeugt, dass der Iran auf Atomwaffen verzichten wird. Das sagte er vor Journalisten. Man sei kurz davor, eine Einigung zu erzielen. Der Iran hat das noch nicht bestätigt. Und in der Fußball-Champions League stehen die Finalisten fest. Paris Saint-Germain trifft auf Arsenal London. Paris hat am Abend im Halbfinal-Rückspiel gegen den FC Bayern 1:1 unentschieden erzielt. Und das reicht für den Finaleinzug.
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5: Ja, Südtirol verbleibt an der Vorderseite eines Tiefdruckkomplexes über Westeuropa. Die Luftmassen sind nach wie vor labil geschichtet. Dies bedeutet, der Tag verläuft wechselnd bewölkt. Neben der Sonne gibt es bereits am Vormittag erste lokale Regenschauer. Unter anderem im Südstau. Am Nachmittag treten die Schauer häufiger auf. Die höchsten Temperaturen reichen von 14 bis 22 Grad. Momentan hat es in Bozen 13 Grad, am Brenner 5 Grad, Deutschnofen 5 Grad, Lienz 7 Grad, in Mühlintaufers 7 Grad, in Sarentein fast 8 Grad und in Schlanders 9 Grad. Am Freitag geht es mit einer freundlichen Mischung aus Sonne und Wolken weiter. Am Nachmittag sind nur mehr einzelne Schauer zu erwarten und die Temperaturen steigen an. Auch am Samstag wird es recht sonnig. Am Nachmittag ist erneut mit lokalen Regenschauern zu rechnen.
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6: Guten Morgen wünscht Daniel Hofer aus der Landesverkehrsmeldezentrale. Auf der Timmelsjochstraße bei Moos im Passaia Einbahnregelung mit zeitweiligen Sperren bis zu 20 Minuten wegen Holzschlägerungsarbeiten. Auf der Pustertaler Staatsstraße auf der Rickertalbrücke Einbahnregelung wegen Sicherungsarbeiten. Rechnen Sie mit Wartezeiten und Staubbildungen. Und folgende Straßen sind wegen Arbeiten gesperrt. Die Landesstraße Elln zwischen Montal und Elln von 8 bis 17 Uhr mit Umleitung über Hörschwang-Onach sowie die Gemeindestraße Lengstein-Barbian in den Bereichen Penzel und Dicktele-Graben von 8 bis 17 Uhr. Gute und sichere Fahrt!
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1: Das Tageshoroskop für den Mittwoch, der 6. Mai. Ich bin Alex Daritz.
2: Steinbock.
1: Überlegen Sie, wie Sie Ihre Position ausbauen können. In nächster Zeit gibt es günstige Impulse.
2: Wassermann.
1: Ihre Sterne fördern Energie und Lebensfreude. Erledigen Sie alles, was schon lange anliegt.
2: Fische.
1: Jetzt bestehen Stresstendenzen. Lassen Sie lieber einen Teil Ihres Programms ausfallen.
2: Widder.
1: Nur mit harter Arbeit kommen Sie nicht weiter. Die Lebensfreude könnte mal wieder aktiviert werden.
2: Stier.
1: Großartige neue Pläne sollten jetzt am besten erst einmal auf die lange Bank geschoben werden.
2: Zwillinge.
1: Nicht jeder kann mit Ihrer direkten Art umgehen. Mit etwas mehr Taktgefühl kommen Sie weiter.
2: Krebs.
1: Es wird heute wohl nicht ganz einfach werden, mit anderen auf einen Nenner zu kommen.
2: Löwe.
1: Der Erfolg ist Ihnen sicher, wenn Sie andere von Anfang an daran teilhaben lassen.
2: Jungfrau.
1: Nutzen Sie den Aufwärtstrend, solange er anhält, nebensächliche Vorhaben können warten.
2: Waage.
1: Mit Ihrer selbstbewussten Art verhindern Sie auch einmal, dass andere Ihnen entgegenkommen.
2: Skorpion.
1: Machen Sie den anderen deutlich, dass Sie am längeren Hebel sitzen und Ihre Zeit knapp wird.
2: Schütze.
1: Überlegen Sie es sich lieber zweimal, an wen Sie sich wenden. Nicht jeder gönnt Ihnen den Erfolg. Soweit der Blick in die Sterne für den heutigen Mittwoch, der 6. Mai. Und was uns der Mond heute alles zu erzählen hat, das weiß Kollegin Judith Brucker.
3: Es ist der 6. Mai, der abnehmende Mond ist im Sternzeichen Steinbock. Eine Akupunktur sollte je nach Mondstand für unterschiedliche Zwecke eingesetzt werden. So sollte eine Akupunktur zur Entgiftung bei abnehmendem, eine aufbauende bei zunehmendem Mond durchgeführt werden. Aber Vorsicht, bei zunehmendem Mond ist die Haut empfindlicher, vor allem bei Steinbock. Zudem kann die Behandlung vermehrt schmerzen und intensiver wirken.
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0: Guten Morgen am 7. Mai und der hat's technisch richtig in sich. Hier kommen drei schnelle Fakten.
1: Erstens, 1895 funkt ein gewisser Alexander Popov einfach mal durch die Gegend. Ohne WLAN, ohne Bluetooth, aber mit einer Idee, die später unser ganzes Radio möglich macht. Also ist es die Geburtsstunde vom Radio. Zweitens, 1998 präsentiert Bill Gates Windows 98 und der Computer stürzt live ab. Besser kann man sich Software kaum vorstellen. Und drittens, 2002 denkt sich Elon Musk, Autofahren ist mir zu langweilig, ich baue jetzt Raketen und gründet SpaceX. Heute fliegen seine Raketen regelmäßig ins All.
0: Also fassen wir zusammen, der 7. Mai brachte uns Radio, Computerprobleme und den Weg ins All. Ein ganz normaler Donnerstag eben.
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2: 10 vor 8.
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0: Wer heuer auf die Cedda will, muss vorher online buchen. Und die Preise für die Seilbahn sind erhöht worden. Ein Tagesticket für Hin- und Rückfahrt kostet heuer rund 70 Euro. Wer den Südtirolpass hat, bekommt eine Ermäßigung von 35%. Für Tagesausflügler wird es ein kombiniertes Ticket geben für Seilbahn und Parkplatz. Und im Sommer werden zwischen St. Ulrich und Wolkenstein mehr Busse fahren, und zwar alle 8 Minuten. Außerdem werden auf der Cedda neue Wege angelegt, damit die Wanderer nicht einfach durch die Wiesen gehen.
1: Im Auto kommen Pendler aus dem Überetsch heute wieder schneller voran. Die Mebo-Ausfahrt in Bozen Süd ist wieder offen, die Baustelle ist abgebaut. Dort errichtet die Autobahngesellschaft zurzeit eine digitale Anzeigentafel und das hat in den vergangenen Tagen vor allem in der Früh für Chaos und Riesenärger gesorgt, weil es lange Rückstaus gegeben hat. Auch die Busse standen im Stau. Viele Pendler kamen mit mehr als einer Stunde Verspätung an den Arbeitsplatz. Und Pendler und Reisende spüren es immer wieder, die Züge in Südtirol sind oft verspätet, und zwar um mehr als 5 Minuten. Voriges Jahr war es im Durchschnitt jeder 8. Zug. Das geht aus einer Antwort von Landesrat Alfreider auf Anfrage der Grünen hervor. Am öftesten waren die Züge auf der Strecke Meran-Bozen verspätet. Und jetzt zum Iran-Krieg. Es bleibt unklar, wie weit die Verhandlungen wirklich sind. US-Präsident Trump sagt, man stehe kurz vor einem Abkommen. Außerdem sagt er, der Iran werde auf Atomwaffen verzichten.
2: Iran cannot have a nuclear weapon, and they won't. And they've agreed to that, among other things.
1: Der Iran habe den Verzicht auf Atomwaffen schon zugesichert, wie auch andere Dinge, sagt Trump. Welche das sein sollen, sagt er allerdings nicht. Aus dem Iran gibt es noch keine Bestätigung für einen Verzicht auf Atomwaffen. Auch die Aussage, dass die Gespräche fast abgeschlossen seien, sei überzogen, sagt der Iran. Und das ist nach wie vor wechselhaft. Am meisten Sonne sehen wir am Vormittag. Gleich hören Sie mehr zum Wetter.
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1: Die Wolkendecke über Südtirol hat Risse bekommen. Es hat aufgelockert, am meisten im Pustertal. Aber es halten sich nach wie vor viele Wolken. Die Luft ist feucht. Am Vormittag kann die Sonne noch ganz gut mithalten. Ab Mittag sind dann wieder Regenschauer möglich. Die Temperaturen steigen an. 14 bis 22 Grad werden es heute noch. Der Start in den neuen Tag ist frischer. Kaltern meldet 11 Grad, Klausen 10, Gargazon 12, Laas 8 und Toblach 3 Grad. Morgen Freitag und auch am Wochenende wird es sonnig und freundlich mit Wolken zwischendurch.
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9: Guten Tag, wünscht Barbara Widot aus der Landesverkehrsmeldezentrale. Auf der Brenner Autobahn in Richtung Norden zwischen Brixen und dem Brenner LKW-Stau wegen starken Verkehrs. Gute Fahrt!
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1: Ja, willkommen zurück. Das Frühstücksradio am Donnerstag, der 7. Mai. In 5 Minuten ist es 8. Ich darf Sie noch begleiten bis 9 Uhr. Mein Name Alex Daritz und hier ist Sunrise Avenue mit Lifesaver. Einen schönen guten Morgen ins Land wünsche ich.

0: Kurz nach 8 am Donnerstag und Sie haben die Holiday-Hit-Parade mit Judith Brucker gestern versäumt. Kein Problem, wir sagen Ihnen nochmal, wer ganz vorne bei uns mitmischt.
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2: Einen guten Morgen heute am Donnerstag. Ich bin Judith Brucker. Jetzt geht's zu den ersten 3 Platzierten der Holiday-Hit-Parade. Von der 2 runter auf die 3 ist Holly Humberston mit To Love Somebody.

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1: Neues gibt es in Brixen, nämlich einen digitalen Friedhof. Was es damit auf sich hat, das erfahren Sie gleich hier bei uns.

0: Einen schönen guten Morgen am Donnerstag. Und wer schon einmal auf einem Friedhof ein bestimmtes Grab gesucht hat, weiß, das kann manchmal ganz schön dauern. Die Gemeinde Brixen geht jetzt einen neuen digitalen Weg und macht genau das deutlich einfacher. Die Gräbersuche soll künftig schnell, unkompliziert und direkt am Smartphone möglich sein. Wie das Ganze funktioniert, darüber sprechen wir jetzt mit der Verantwortlichen im Friedhofsamt Brixen für diesen Dienst, Sabina Lusser.
1: Ja, hallo, guten Morgen.
0: Der Friedhof Brixen wird in etwa von 1000 Personen täglich besucht, denen Sie mit Rat und Tat zur Stelle stehen, falls Fragen gestellt werden. Jetzt setzen Sie auch auf digitale Friedhofsverwaltung, die Orientierung schaffen soll.
1: Das stimmt. Also die Personen, die den städtischen Friedhof besuchen und vielleicht nicht wissen, wo eine Person bestattet ist, wenden sich normalerweise an das Friedhofsamt, um diese Information zu erhalten. Dies soll jetzt erleichtert werden. Auch während der Schließungszeiten des Friedhofsamtes ist es nun möglich, über Internet die Grabsuche zu machen, und zwar über einen Link, der auf der Homepage der Gemeinde Brixen abzurufen ist. Das geht ganz einfach und es ist somit jedem Bürger und jeder Bürgerin ermöglicht, eine Grabstätte ausfindig zu machen und eine verstorbene Person im städtischen Friedhof dann auch zu finden. Der Link hat eigentlich einen ganz langen Namen, aber wenn man in der Homepage der Gemeinde Brixen auf Grabsuche geht zum Beispiel oder dieses Wort eingibt, dann kommt man ganz direkt auf die Seite, auf der dieser Link dann aufscheint. Man klickt dann einfach auf den blau leuchtenden Link und kommt direkt in dieses Suchsystem hinein, in diese Suchmaske hinein. Die Suche nach der Grabstelle erfolgt mit der Eingabe des Namens und des Nachnamens der verstorbenen Person. Dann muss noch ein Prüfcode, der vorgegeben wird, eingegeben werden. Und aufgrund dessen erscheint dann die Reihe der Personen, die diesen Namen besitzen und wo sie bestattet sind. In der Liste dieser verschiedenen Namen, sollte es mehrere geben, befindet sich dann ein kleines Zeichen, das aussieht wie ein Drucker, das ist eine Ikone. Wenn man da drauf drückt, dann erscheint das Bild des Friedhofes, die Zeichnung, der Grundriss, mit dem genauen Bereich, in dem sich die Grabstelle befindet, und kurz darunter dann auch noch genau die Reihe und das Feld, in dem sich praktisch auch die Grabstelle befindet. Somit hat man dann auch optisch die Möglichkeit, das Grab schneller zu finden.
0: Für alle, die nicht digital fit sind oder jene Personen, die sich schon auf dem Friedhof befinden, soll demnächst im Eingangsbereich des neuen Teils des Friedhofes ein digitaler Bildschirm angebracht werden, auf dem diese Grabsuche ebenso ermöglicht werden soll, ganz ohne ins Internet einsteigen zu müssen.
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0: Musik von George Ezra, Paradise, am Donnerstagmorgen. Wir schalten in die Werbeabteilung. Anschließend gibt's diesen Hit hier, Musik aus Südtirol. Oh Lara, where do we begin? Sins 11 mit Oh Lara, wie gesagt, gleich nach der Werbung.
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Hallo, hallo, liebe Radio Holiday-Hörer. Da ist der Clou von Sims 11. Und der Song jetzt ist der Soundtrack für Enkres Sommerliebe. Oh, Lara.

Coole Musik aus Südtirol sind sie live mit O'Lara. 8.27 Uhr in 3 Minuten, 8:30. Dann gibt es hier bei uns das Servicepaket mit den Schlagzeilen, den Wetterinformationen und natürlich auch den Verkehrsinfos.

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2: Guten Morgen, ich bin Gunde Bichler. In Bozen gibt es bald mehr Wohnmöglichkeiten für Studenten. Im Juni wird das neue Heim am Hadrianplatz fertiggestellt. Es hat 200 Wohnplätze. Weitere Heime am Siegesplatz und beim Neutech-Park sind schon geplant. Das System der Schülerlotsen wird ausgebaut, das hat der Landtag beschlossen. Künftig könnten unter anderem ältere Schüler Jüngere begleiten, damit sie selbstständig werden und sich im Straßenverkehr sicher bewegen lernen. Die EU schiebt manipulierten Sexvideos einen Riegel vor. Es geht um Videos, die mit KI erstellt worden sind. Davon sind auch immer wieder Prominente betroffen. Verboten werden die KI-Funktionen, mit denen diese Videos erstellt werden. US-Präsident Trump geht davon aus, dass der Iran auf Atomwaffen verzichten wird und der Krieg deshalb bald vorbei sein wird. Und die Friedensverhandlungen seien ebenfalls bald abgeschlossen, sagt Trump. Der Iran hat das noch nicht bestätigt. Fettleibigkeit ist besonders dann gefährlich, wenn sie in jungen Jahren beginnt. Das zeigt eine neue Studie aus Schweden. Besonders gefährlich ist sie, wenn sie bei Menschen unter 30 beginnt. Dann treten Krankheiten früher auf, etwa Diabetes oder Herz-Kreislauf-Erkrankungen.
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5: Guten Morgen. Mit den aktuellen Aussichten begrüßt Sie Günther Geier. Ja, und die bleiben auch heute ziemlich wechselhaft. Neben einigen sonnigen Abschnitten gibt es bereits am Vormittag erste lokale Regenschauer. Am Nachmittag treten die Schauer dann generell häufiger auf. Die höchsten Temperaturen reichen von 14 bis 22 Grad. Auf den Bergen in 2000 Metern Werte um 3 Grad. Morgen Freitag zeigt sich die Sonne wieder häufiger und die Temperaturen steigen an mit Höchstwerten bis 25 Grad. Am Nachmittag sind nur mehr einzelne Schauer möglich. Ähnlich wird es am Samstag. Der Sonntag bringt dann voraussichtlich mehr Wolken. Die Sonne scheint nur zeitweise. Es bleibt aber großteils trocken.
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6: Und dann schauen wir noch auf Südtirols Straßen. Auf der Pustertaler Staatsstraße gibt es auf der Rickertalbrücke eine Baustelle. In beiden Richtungen verlieren sie aktuell bis zu 10 Minuten. Brenner Autobahn, sie verlieren aktuell im Abschnitt Brenner Nord, Matrei, Steinach, 10 Minuten wegen Überlastung. Und Finchgauer Staatsstraße, sie verlieren aktuell im Abschnitt Rabland, Döll, 10 Minuten wegen Überlastung. Wir wünschen trotzdem gute Fahrt.
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Musik von Imagine Dragons. It's time. Und es ist Zeit, mich zu verabschieden. 8.45 Uhr in 5 Minuten gibt es hier bei uns wieder die News. Ein Hinweis vielleicht noch für heute Nachmittag. Da gibt es eine weitere Ausgabe der Rubrik Gartentipp. Und da geht es heute um die Eisheiligen Mamertus, Pankratius, Servatius, Bonifatius und natürlich auch um die kalte Sophie. Ich darf mich verabschieden, wie gesagt, mein Name ist Alex Daritz, hier ist noch Frankie Goes to Hollywood mit Relax. Schönen Tag wünsche ich noch.

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2: 9:10.
3: Deepfakes. EU einigt sich auf Verbot von KI-Funktionen. Unterkünfte für Studenten, neues Heim in Bozen, bald fertig. Und zwischendurch lockert's auf. Ich bin Gunde Bichler. Guten Morgen.
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3: Das Erstellen von manipulierten Sexvideos mit künstlicher Intelligenz soll verboten werden. Das hat die EU entschieden. Man nennt diese Videos auch Deepfakes. Es ist eine Gesetzesänderung, auf die viele schon lange warten. Zuletzt hat es auch

0: übergeben. Geführt wird es vom Deutschen Orden. Es bietet Plätze für 200 Studenten. Zwei weitere Heime sind schon geplant. Eines entsteht am Siegesplatz und eines beim Nuitec-Park. Hunderte Schülerlotsen sorgen in Südtirol jeden Tag dafür, dass Schülerinnen und Schüler in der Früh und zum Mittag sicher zur Schule kommen und wieder nach Hause. Jetzt soll das System reformiert und weiterentwickelt werden. Das hat der Landtag beschlossen. So könnten künftig unter anderem ältere Schüler Jüngere begleiten und auf diese Weise Selbstständigkeit und Verkehrskompetenzen stärken. Als nächstes werden in der Landesregierung einzelne Punkte vertieft. Der Iran wird keine Atomwaffen herstellen. Das hat US-Präsident Trump bei einer Pressekonferenz im Weißen Haus gesagt. Der Iran habe schon zugesichert, dass er auf Atomwaffen verzichten werde, so Trump. Aus dem Iran gibt es dafür allerdings noch keine Bestätigung. Es heißt, die Staatsführung prüfe gerade einen Vorschlag der USA für ein Ende des Krieges. Es ist ein Friedensplan mit 14 Punkten. Dass starkes Übergewicht nicht gesund ist, das wissen wir. Besonders gefährlich ist es aber, wenn es im jungen Alter unter 30 Jahren beginnt. Dann steigt das Sterberisiko um rund 70% an. Das zeigt eine neue Studie aus Schweden. Mehr als 600.000 Menschen wurden untersucht. Krankheiten treten mit der frühen Fettleibigkeit ebenfalls früher auf, etwa Herz-Kreislauf-Erkrankungen, Diabetes und Erkrankungen des Verdauungssystems. Und die Wolkendecke bekommt Risse, die Sonne setzt sich durch. Gleich hören Sie mehr zum Wetter.
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0: Mit einer bunten Mischung aus Sonne, dicken Wolken und einzelnen Regenschauern geht's durch den Donnerstag. Es ist nach wie vor wechselhaft in Südtirol. Am Vormittag lockert es immer wieder auf und die Sonne kommt durch. Am Nachmittag zieht es mehr zu und neue Regenschauer sind möglich. Mit den Temperaturen geht es wieder nach oben. 14 bis 22 Grad gibt's heute noch. Aktuell hat es 12 Grad in Auer, 11 in Naturns, 8 in Oberfintel und Welschnofen und 9 Grad in Sterzing. Morgen Freitag und auch am Wochenende wird es sonnig mit ein paar Wolken.
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7: Guten Morgen aus der Landesverkehrsmeldezentrale. Ich bin Manuel Scutellaro. Auf der Brenner Autobahn in Richtung Norden zwischen Brixen und dem Brenner gibt es abschnittsweise LKW-Stau wegen Überlastung. Und auf der Pustertaler Staatsstraße auf der Riggertalbrücke gibt es eine Einbahnregelung wegen Arbeiten. Von den anderen Hauptstraßen Südtirols wurden uns keine Störungen gemeldet. Gute Fahrt!
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1: 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Erfahrung ist von Vorteil, aber nicht Voraussetzung. Was zählt, ist deine Persönlichkeit. 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Außerdem wird eine Reinigungshilfe für die Abendstunden ab 19 Uhr für 15 Wochenstunden gesucht. 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Für die Jugendherberge in Doblach wird eine Köchin oder Koch in Vollzeit gesucht. Dich erwarten ein sicherer Arbeitsplatz mit Jahresvertrag, geregelte Arbeitszeiten, eine leistungsgerechte Entlohnung, ein tolles Team und ein angenehmes Betriebsklima sowie Essensgutscheine. Du bist flexibel und zeigst Einsatzbereitschaft, hast Erfahrung im Hotel- und Gastgewerbe und bist bereit, auch am Wochenende zu arbeiten? Dann schicke deine Bewerbungsunterlagen an karriere@jukas.net. 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Geboten werden eine Anstellung in Vollzeit oder Teilzeit von Montag bis Freitag von 8 bis 17 Uhr. 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
2: 10 vor 10.
3: Inichen kann zusätzliches Geld für Bauten verwenden. EU verbietet Funktionen für gefälschte Videos mit KI. Und zwischendurch scheint die Sonne. Ich bin Gunde Bichler. Schönen Donnerstagvormittag.
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3: Im Hochbustertal kann die Gemeinde Innichen zusätzliches Geld aus dem Haushalt für Projekte im Dorf verwenden. Es geht um knapp 2 Millionen Euro. Das hat der Gemeinderat beschlossen. Der Großteil des Geldes wird für Bauten verwendet. Unter anderem wird die Freisinger Straße saniert und aufgewertet. Der Straßenbelag und der Kreuzungsbereich mit dem alten Markt werden erneuert. Außerdem wird der Gehsteig durchgehend gebaut. 350.000 Euro werden im Erlebnisbad Aquafun für außerordentliche Arbeiten verwendet. Die Duschanlagen werden saniert und in der Restaurantküche werden dringende Arbeiten gemacht. Das Land sucht immer noch nach Wohnungen für Flüchtlingsfamilien, die von Bozen in andere Gemeinden umziehen sollen. Im oberen Finchgau in Stilfs kann eine Flüchtlingsfamilie jetzt eine Wohnung des Wohnbauinstituts beziehen, das sagt Bürgermeister Marseiler.

0: Es gibt auf EU-Ebene schon länger die Vorgabe, dass das Erstellen und Verbreiten solcher Deepfakes unter Strafe gestellt werden soll. Neu ist jetzt aber, dass die Werkzeuge zum Erstellen solcher Deepfakes, also die KI-Anwendungen, mit denen sowas geht, verboten werden sollen. Das bekannteste Beispiel ist der KI-Chatbot Grok. User befehlen dem immer wieder, Frauen in von ihnen ausgewählten Bildern zu entkleiden. Das sollte in Zukunft schon technisch nicht mehr möglich sein.
1: Seit 1,5 Jahren ist US-Präsident Trump jetzt im Amt und immer mehr Menschen in Europa wünschen sich mehr Unabhängigkeit der EU von Amerika. 3 von 4 Bürgern hier bei uns sind der Ansicht, Europa sollte seinen eigenen Weg gehen. Das geht aus einer neuen Studie der Bertelsmann Stiftung hervor. Und fast 60% sehen die USA nicht mehr als vertrauenswürdigen Partner an. Um unabhängig zu werden, sollte sich Europa an Großbritannien und Kanada wenden, sagen die Befragten. China sei keine Alternative. Und es hat etwas aufgelockert, ein paar Sonnenstrahlen gehen sich aus. Gleich hören Sie die weiteren Aussichten.
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1: Die Wolkendecke über Südtirol hat Risse bekommen, stellenweise ist blauer Himmel zu sehen und ein paar Sonnenstrahlen schaffen es bis zu uns. Trotzdem halten sich noch viele Wolken und ab Mittag zieht es wieder mehr zu, am Nachmittag sind einzelne Regenschauer möglich. Es wird wieder wärmer, bis zu 22 Grad erwarten wir. Aktuell hat es 10 Grad in Völs, 9 in Sarntal und St. Walburg, 8 Grad in Brax und 7 am Reschen. Morgen Freitag geht es weiter mit einer freundlichen Mischung aus Sonne und Wolken.
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10: Daniel Hofer begrüßt Sie aus der Landesverkehrsmeldezentrale. Auf der Brennerautobahn in Fahrtrichtung Norden zwischen Brixen und dem Brenner LKW-Stau wegen Überlastung. Auch für den Leichtverkehr kommt es immer wieder zu Verzögerungen. Und auf der Pustertaler Staatsstraße auf der Rickertalbrücke Einbahnregelung wegen Sicherungsarbeiten. Auch hier kommt es zu Wartezeiten in beiden Fahrtrichtungen. Kommen Sie gut voran.
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15: Es ist genau 4:04 heute am Donnerstag. Schönen Vormittag wünsche ich Ihnen. Ich bin Judith Brucker. Heute geht's in Kürze in eine neue Ausgabe unseres Podcasts. Oh ja, der Podcast über Liebe, Lust und Leidenschaft. Heute zum Thema Fühl mich. Ich gehe mal meine Gefühle fühlen. Für manche selbstverständlich, für andere aber ein großes Fragezeichen. Wie wir lernen können, Zugang zu unseren Gefühlen zu bekommen, was unsere Gefühle

0: mit unseren Bedürfnissen zu tun haben und warum sie für eine erfüllende Beziehungsgestaltung wichtig sind, das besprechen wir heute natürlich ich und Sexual- und Paarberaterin Petra Massardi in dieser neuen Podcast-Folge. Gleich geht's los damit. Zuvor aber noch ein Hit des Tages, eine neue Single für Sie. Jetzt geht's los damit. Schönen Vormittag.
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0: Save My Love. Auf dem neuen Track von Kygo wird er von niemand Geringerem als Khalid, dem ikonischen sechsfachen Grammy und dreifach AMA-nominierten Sänger, unterstützt. Sein Katalog verzeichnet über 20 Milliarden Streams auf Spotify und mehr als 40 Milliarden Streams über alle Plattformen hinweg. Ein unverkennbarer Stimmabdruck, der Save My Love eine besondere Tiefe verleiht. Ebenfalls mit dabei ist der US-amerikanische DJ und Produzent Griffin, der bereits an Hits von Dolph Low, Maroon 5 und Years and Years beteiligt war. Die Zusammenarbeit zwischen Kygo und Griffin hat Tradition. Bereits 2022 veröffentlichten die beiden ihren gemeinsamen Track Woke Up in Love, der inzwischen über 240 Millionen Streams erreicht hat. Für Kygo markiert Save My Love einen weiteren Meilenstein in seiner beeindruckenden Karriere. Mit insgesamt über 24 Milliarden Streams zählt der norwegische DJ-Produzent und Tropical House-Pionier zu den erfolgreichsten Künstlern seines Genres. Seit seiner Debütsingle Firestone prägt er den Sound des Tropical House wie kaum ein anderer.

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4: Es geht endlich wieder los bei unserem Podcast über Liebe, Lust und Leidenschaft. Ich bin die Judith Brucker.
5: Und ich bin die Petra Massadi.
4: Genau, die Paar- und Sexualberaterin und unsere Expertin da im Podcast. Oh ja. Und heute haben wir wieder einmal das Wort.
5: Oh, fein.
4: Gell?
5: Endlich wieder ein bisschen Zweisamkeit.
4: Ja.
5: Also es ist schon, es ist schier natürlich, ja. Andere Experten in Zilon, aber so das Wort ist einfach kuscheliger, feiner.
4: Ja, und ein anderer Aufwand ein bisschen, oder? Weil auf einen dritten Mensch in sie lassen, ist halt nochmal eine andere Herausforderung.
5: Ja, finde ich auch. Mhm. Und ja, können sicher alle bestätigen, die zum Beispiel ja, vielleicht zu dritt in einer Liebesbeziehung sein,
4: ja,
5: oder so.
4: Ja.
5: Ah, aber da haben wir ja auch wieder jemanden eingeladen, genau für sein Thema, gell?
4: Ja.
5: Kleiner Spoiler.
4: Kim Heurer noch,
5: genau.
4: Mehr darf man nicht verraten.
5: Nein.
4: Oder will man nicht.
5: Ganz geheim.
4: Das stimmt.
5: Judith.
4: Ja.
5: Wie geht das?
4: Gut. Wieso?
5: Naja, heint ist in so Thema ja Gefühle. Und ja, wenn wir fragen, wie geht das, dann ist ja eigentlich so, liegt so die Frage drin, wie fühlst du dich gerade mit dir, mit deinem Leben? Und wir antworten ja oft so schnell und sagen gut.
4: Ja, so standardmäßig.
5: Genau.
4: Ohne mehr drüber nachzudenken eigentlich oft.
5: Total, das kommt oft so aus dem Moment aus, gell? Aber weil wenn wir uns wirklich dort Zeit nehmen, dann müssen wir fast einen Kaffee trinken.
4: Ja, genau.
5: Und so, okay, wie lange hast du Zeit? Eine Stunde? Dass man so mal jedes Feld ein bisschen entrollt hat, wie man sich so in jedem Feld fühlt. Und ja, wenn du mir sagst, gut, dann gehe ich einfach mal davon aus, dass mit allen Gefühlen, die gerade da sind in deinem Leben, du die gut halten kannst. Also die so sich in einer Schwingung befinden oder die in einer Art und Weise schwingen, die für dich gut haltbar sein, wo du einen guten Umgang damit hast und wo nicht eins herausragend ist oder eben mehr Kapazität von dir fordern hat. Weil sei wahrscheinlich das immer sagen.
4: Eins, was man mehr fühlt, einfach wie Trauer oder Wut oder irgendetwas.
5: Ja, es geht da schon mehr um die Intensität. Genau.
4: Okay, also ja, eben, heute haben wir Thema Gefühle, Emotionen und Selbstregulation, gell? Also im Grunde gehört ja eben alles zusammen.
5: Ja, ein komplexes Thema haben wir uns da heute wieder vorgenommen.
4: Vielleicht,
5: Podcast.
4: Ja.
5: Aber das hat sich so ein bisschen zugespitzt. Ich muss sagen, allem wieder so Rückmeldungen oder Nachfragen kriegt man eben, oh Petra, wie geht es genau mit der Regulation? Und Gefühle, Bedürfnisse, wie hängen die zusammen? Und dann haben wir gesagt, da müssen wir eine Folge dazu auch nehmen.
4: Genau. Ich habe natürlich wieder ein bisschen recherchiert zu dem Thema. Gefühle und Emotionen, das ist aber schon schwarz drin. Und es ist auch schwarz zu verstehen, was da überhaupt der Unterschied ist.
5: Ja, voll. Und es gibt auch viele unterschiedliche Konzepte, die versuchen, irgendwo das zu fassen, zu kriegen. Mhm. Das, was wir heute besprechen, ist eins für viele. Gell? Und ja, die Trennung Gefühle, Emotionen kann man auf die Art und Weise aufschlüsseln, dass man sagen, ein Gefühl ist etwas, was ich im Moment wahrnehme, im Hier und Jetzt. Es ist beweglich, es ist ein Gefühl, was kommt. Wir wissen auch aus der Neurowissenschaft, dass ein Gefühl, was kommt, die Hormonausschüttung, die da damit verbunden ist, die dauert an die 90 Sekunden. Das heißt, ist jetzt nicht ewig lang, gell?
4: Ja, eigentlich hätte.
5: Ja, also so eine Gefühlsregung, die dann in unserem Körper entsteht. Und wenn man aber eben ja, eine Geschichte dranhängen oder eben ja, durch oft dann Auslöser getriggert werden und dann plötzlich das Gefühl verknüpfen mit frühere Erfahrungen, dann wird es so stuck, dann hält man das so fest. Mhm. Und dann nimmt uns das Gefühl dann so total ein. Und das ist dann so die Emotion, wenn ich es nicht mehr bewegen kann, wenn ich auch so in einen Zustand komme, boah, da will ich jetzt was haben, da wird es auch enge, also ein Tunnelgefühl entsteht. Häufig macht man den Zustand auch ja, ein Drama, wo es jetzt eigentlich keins braucht. Es kommt sie Anschuldigungen. Und wir wären auch sehr ernst. Hingegen ein Gefühl, um wieder zu hinzukommen, im Hier und Jetzt, das ist klar, ich bin verbunden mit mir, ich bin eventuell auch verbunden eben mit einer Partnerperson, wenn jemand da ist. Das ist was eher Spontanes, etwas, was eben kommt und geht, flüssig, beweglich. Und auch, ich habe ein Bild für eine, oder so die Kapazität für Offenheit. Also ich kann so dreidimensional sehen. Jetzt haben, wenn die Emotion vorherrscht, dann bin ich das Gefühl. Hingegen, wenn ich ein Gefühl habe im Moment, dann habe ich einen Weitblick. Ja, oder so einen 3D-Rundumblick. Und bin auch berührbar.
4: Und da reden wir jetzt von den Gefühlen, die Grundgefühle einfach wie Trauer, Angst, Freude, was ist noch, Wut, Ekel.
5: Ja, ganz genau. Ja. Also da gibt es die sogenannten Grundgefühle und da, es gibt wirklich da Listen ohne Ende, also sehr ausführliche. Aber wenn wir da heute einmal über das Thema mal reden, halten wir uns einmal.
4: Fangen wir klar an.
5: Ja, weil ich finde, das wird noch so schnell, so krass komplex, dass wir es noch nicht mehr zu greifen kriegen. Das ist ja fast schon nicht mehr handelbar. Und nachher denke ich mir, ach, ich lasse es sein. So, also uns ist ja in so Anliegen, dass wir da ja heute ja, vielleicht auch was mitgeben.
4: Genau.
5: Und ich finde es auch für mich persönlich sehr wertvoll, allem wieder. Ja, die Empfindungen, die in mir sein, die Regungen, auf Depot-Grundgefühle auch zu schlüsseln. Ja, weil man wirklich sagen kann, alle anderen Regungen oder Gefühle seien dann wie Kombinationen aus dem. Und ja, genau, wie du schon gesagt hast, Freude, Trauer, Angst, Wut, Ekel und auch Überraschung. Das sind tatsächlich universelle Gefühle. Die haben alle Menschen, total egal, in welcher Kultur oder wo sie aufgewachsen sind.
4: Okay.
5: Spannend, gell?
4: Das ist voll spannend. Ich hätte mir jetzt gedacht, vielleicht ist ein oder andere, wo kann jemand nicht so fühlen oder?
5: Nein, das gehört sozusagen zur Grundausstattung von so einem Menschsein.
4: Okay, aber was war noch jetzt, keine Ahnung, wenn Hunger oder Durst ist ja auch ein Gefühl, oder nicht?
5: Ah ja, nicht ganz.
4: Okay.
5: Wir beschreiben es so im Alltag.
4: Ja.
5: Sein tut tatsächlich ein körperliches Grundbedürfnis.
4: Und okay.
5: Und zwar Hunger, Durst, Schlaf, Wärme. Selbst zählen sie die körperlichen Grundbedürfnisse. Und dann haben wir die emotionalen Grundbedürfnisse. Und selbst sein das Bedürfnis nach Sicherheit, Verbundenheit, Autonomie und auch das Bedürfnis, entspannt zu sein. Also so noch Leichtigkeit, noch Sein. Wie? Und das ist wie, ja, das kann man sagen, das ist eine Etage tiefer als wie die Gefühle. Also eine Bedürfnisregung in unserem Körper. Die Gefühle geben uns Aufschluss darüber, ob unsere Bedürfnisse befriedet sein, erfüllt sein oder nicht.
4: Also ist ein Gefühl einfach immer die Reaktion drauf eben aufs entweder erfüllte oder unerfüllte Bedürfnis.
5: Einfach ja.
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1: Es gibt ja Leute, die was mehr fühlen, die was weniger fühlen. Wenn du sagst, alle haben irgendwie die gleichen Grundgefühle oder Bedürfnisse vielleicht auch, lernt man das noch irgendwie, die zu verstecken? Oder hat das mit der Entwicklung da auch ein bisschen zu tun, wie man Gefühle ausdrückt oder fühlt?
2: Ja, voll. Wir brauchen in Aufwachsen Menschen an unserer Seite, die uns Worte zum Beispiel auch geben, eben für das, was wir da gerade fühlen, für die Regungen, die gerade da auftauchen. Und auch die, ja, die Gefühlsregungen zu halten. Weil auch selbst ist ja, ja oft kein leicht. Also eine Wut kann uns schon überkommen oder auch Traurigkeit oder auch Angst. Und wenn da jemand eben an unserer Seite ist, der das benennt, der da ist, ins Halt gibt, in dem Moment, also wir nicht allein gelassen werden, die mit den vielleicht überwältigenden Gefühlen, so lernen wir über die sogenannte Co-Regulation, ja auch die Gefühle zu halten und dann auch im Laufe von unserer Entwicklung ja, sozial angemessen auszudrücken.
1: Das sind die Gefühle also nicht überfordern?
2: Ja, weil wenn wir allein gelassen werden, nachher kann es sein, eben, dass uns die Gefühle total überschwemmen. Und ja, entweder nehmen wir selten und mit so ein in so erwachsen werden, dass jedes Mal, wenn vielleicht ein Gefühl der Trauer auftaucht, wir uns davon überschwemmt fühlen und dann wie keinen Umgang damit haben. Oder auch ein Gefühl der Wut auftaucht und das dann, wir das dann ausagieren, blind, ungehalten, was dann natürlich auch zu Verletzungen führt von Menschen, die um uns herum sein. Oder ich, damit ich das überhaupt nicht fühle, kappe ich so wie die Verbindung zu dem ganzen Gefühlskörper, so könnte man das auch nennen. Also zu dem ganzen Komplex, was so eben die Regungen betrifft, ja, an die was Gefühle geknüpft sein.
1: Dann kann ich sie also nicht mehr fühlen.
2: Ja, was wiederum ja auch tragisch ist. Weil, wie wir ja davor geredet haben, Gefühle ins Signale geben, Auskunft geben, hey, seien meine Bedürfnisse gerade befriedet oder nicht. Und diese Information brauche ich wiederum, um mein Leben so zu gestalten, dass ich für mich ein gutes Leben habe und auch in Folge nachher, dass wir vielleicht eben eine gute Partnerschaft haben oder gute Beziehungen haben im Miteinander.
1: Passiert das aber meistens bei den schlechten Gefühlen?
2: Was genau meinst du jetzt mit schlechten Gefühlen?
1: Naja, also so schlimme Gefühle. Ich weiß nicht, Wut oder Trauer oder halt nichts Fröhliches, meine ich damit.
2: Ach so. Naja, ich würde jetzt einmal sagen, grundlegend sind ja alle Gefühle wichtig, weil sie uns wirklich wichtige Informationen liefern, grundlegend. Ich würde es vielleicht so unterscheiden, angenehmere und unangenehmere Gefühle.
1: Okay.
2: Vielleicht so.
1: Okay.
2: Weil gut und schlecht finde ich fast gemein, so in die unangenehmen Gefühle gegenüber, die dann eben häufig als schlecht betitelt werden. Aber tatsächlich, um ja, ein eingestimmtes Leben zu führen, braucht man einen Zugang und auch ein Fühlen ja, von allen Gefühlen, um ins an verändernde Situationen ins Allem wieder umzupassen oder eben unsere wichtigen Entscheidungen zu treffen. Also wir brauchen einen Zugang zu unserer Wut, auch zu unserer Angst oder eben auch zu unserer Trauer, was ja so oft so, ja, Trauer, Angst werden oft als unangenehm beschrieben. Hingegen Wut hat man so das Gefühl, wow, ich habe ja so viel Kraft. Ist nicht für alle, aber für viele auch sehr positiv oder angenehm erlebt. Oder eben vor allem Freude. Also soll, glaube ich, soll ich nicht sie diskutieren. Das soll ein Gefühl ist, über das wir uns alle freuen, ja, und was wir gerne haben. So.
1: Jetzt gibt es ja aber Familien, wo es vielleicht nicht so üblich ist, bei gewissen Sachen zu plärren, sagen wir es auch so. Also, dass die Kinder oft gesagt wird, na, brauchst du nicht plärren oder dass die Trauer vielleicht gezogen werden darf oder so. Verlernt man selber nachher auch, die Gefühle zu zogen oder vielleicht das selber zu fühlen?
2: Ja, das ist ganz interessant, was du ansprichst, weil es gibt manchmal so Familiensysteme, da ja, haben gewisse Gefühle bestimmte Berechtigung. Und wieder andere werden so ein bisschen wie ausgeklammert oder einfach nicht so gelebt oder eben auch nicht so gespiegelt, nicht so benannt. Und wenn wir da so als Kind in einer Familie geboren werden, wir orientieren uns ja schon an dem, aha, so tut man das so im Leben. Wir haben ja eigentlich alle keinen Plan, nicht? Wie geht das Leben überhaupt?
1: Ja.
2: Und so lernen wir da halt so ein Modell. Und es kann dann eben sein, dass gewisse Gefühle ja weniger Raum kriegen als wieder andere. Und dass mir das dann so ein bisschen so wie mitnehmen auch ins weitere Leben, dass jedes Mal, wenn mir in Kontakt käme mit dem Gefühlskörper, ja mit einem vorherrschenden Gefühl oder auch Gefühlsausdruck in Kontakt käme. Jetzt du hast das Beispiel genannt, dass wenn vielleicht in der Familie so Trauer nicht gezeigt werden darf, weil vielleicht, keine Ahnung, da gibt es ja so Ideen, das wäre ein Zeichen von Schwäche oder
1: genau.
2: So. Aber wie gesagt, wir brauchen jedes Gefühl und jede Gefühlsregung, um im Leben eigentlich zurechtzukommen. Und wenn uns das fehlt und zum Beispiel das Gefühl der Wut viel mehr da war, weil eben, wie gesagt, Wut gibt uns eher so ein Gefühl der Selbstermächtigung und traurig werden wir ja vielfach bei Dingen, auf die wir keinen Einfluss haben. Da werden wir oft einmal so vor vollendete Tatsachen gestellt und dann, das ist dann vielleicht auch verletzend und traurig. Und es kann gut sein, dass noch in einer Familie so das Gefühl der Wut gehypt wird und eben jedes Mal, wenn ich mit meinem Gefühlskörper und Anführungszeichen in Kontakt komme, dann kommt einmal als erstes einfach die Wut. Und das ist dann, das erlebe ich manchmal auch in den Beratungen, wenn so ein Gefühl so vorherrschend ist. Und dann frage ich einem noch, ja, aber was ist denn hinter der Wut? Was gibt's da noch?
1: Okay.
2: Zu der Situation. Und dann kommt man oft wirklich zu dem Gefühl, um was es vielleicht gerade eigentlich geht, zu fühlen, um daraus auch wieder zum Bedürfnis anzukommen. Was brauche ich aber eigentlich?
1: Kann da aber noch eigentlich auch die Trauer vorherrschend sein? Weil es gibt ja zum Beispiel Leute, was ganz oft weinen oder was irgendwie in jeder Situation, ja, wie sagt man, haben sie das Blärenherz in einem irgendwie,
2: ja.
1: Auch wenn es jetzt blöd klingt
2: immer
1: vielleicht.
2: Ja, grundlegend, gell, ja. Ist ja nicht, überhaupt nicht letztes, eben ist jemand einfach sehr berührbar oder ist das so ein Ausdruck dessen von der Berührbarkeit und das ist ja im Grunde ja überhaupt nicht letztes.
1: Nein.
2: Aber da, wenn jemand allem damit kommt, wenn man mit Gefühl in Kontakt kommt überhaupt und dann kämen die Tränen. Und auch da ist allem wieder spannend zu schauen, was ist hinter der Trauer. Sam gibt es ganz oft die Erfahrung, dass zum Beispiel mit den Gefühlen von Wut vielleicht ja, nicht gute Erfahrungen gemacht werden. Wenn man zum Beispiel in einem Familienfeld aufwächst, wo es ungehaltene Wut gibt, die ja absolut verletzend sein kann dann. Dass man dann wie so das Gefühl wie abspaltet, das will ich nicht haben, weil das verletzt, das führt zu Verletzungen. Aber eben stattdessen, allem wenn ich mit Gefühlen in Kontakt komme, dann ist die Trauer. Und auch da ist es wichtig zu schauen, okay, was ist das Gefühl, was gerade wirklich da ist. Weil Gefühle setzen uns ja in Bewegung. Gefühle setzen uns in Bewegung, geben uns Kraft, geben uns Motivation, ja, in Dinge umzupassen, Situationen umzupassen, Entscheidungen zu treffen.
1: Ja, oder die Bedürfnisse vielleicht zu befriedigen, oder?
2: Genau, ja, absolut.
1: Jetzt ist aber ja auch, dass man die Gefühle, ich weiß nicht, wenn man traurig ist, dann tut man das Herz weh, oder wenn man wütend ist, kriegt man Bauchweh oder so irgendetwas. Man spürt das ja irgendwie im Körper, oder?
2: Voll, wir haben eben in so einem Körper ist da ja so ein Resonanzraum für die Gefühle. Und da tatsächlich mache ich häufig auch mit Klienten, die so zu mir kommen und so, meinen überhaupt keinen Zugang zu meinem Gefühlskörper oder zu meinen Gefühlen. Und ich weiß nicht, wie die ausdrücken kann und so. Und dann machen wir oft so eine Landkarte, also ganz eine persönliche Gefühlslandkarte, wo ich dann einlade, auch an Situationen zum Beispiel eben zu denken, wo sie wütend waren und sich da nochmal einzufühlen und wirklich auch einen Körper wahrzunehmen, wo habe ich das eben gespürt, eben, wie du schon gesagt hast, oft die Wut sitzt oft im Bauch, aber ganz oft auch spürt man sie in die Hände.
1: Okay.
2: Nicht bei allen, gell? Aber Wut, wenn man ja so ein Etikett wegdienen, nachher mobilisiert eigentlich Wut ganz, ganz viel Energie. Und das ist was total Wertvolles, weil, wie gesagt, es geht darum, dann auch mit der Kraft, was da freigesetzt wird, oft für sich insistieren auch oder Grenzen zu setzen. Und wenn ich da so meine Gefühlslandkarte habe, auch in Bezug auf meine Körperempfindungen, dann kriege ich mich einfach auch mit. Ja, weil es ist, gehen wir ja so ein bisschen durchs Leben und mal geht's so, mal geht's so. Aber das so mal zu differenzieren und aufzuschlüsseln, ist total was Wertvolles.
1: Es ist auf jeden Fall voll interessant, dass man das noch auch körperlich spürt und dass man sich da selber kennenlernt.
2: Ja, voll.
1: Also du hast schon gesagt, jetzt zum Beispiel eine Wut, wenn man da dahinter schaut, nachher kann man auch sagen, dass sie auch Kraft ist, Grenzen zu setzen. Aber für was die Emotionen oder die Gefühle, siehst du noch gut sein, da sprechen wir gleich nach der Pause. Bis gleich.
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1: Und jetzt sind wir schon wieder zurück von der Pause. Beim Podcast über Liebe, Lust und Leidenschaft bei Oh ja. Ich bin Judith.
2: Ich bin Petra.
1: Und heute haben wir das Thema Gefühle, Emotionen und Selbstregulation. Es ist ein bisschen komplex. Haben wir davor schon ein bisschen mitgekriegt. Aber
2: man kann es lernen.
1: Man kann es lernen. Ja, und vor allem ist eine gute Frage, warum gibt es die Emotionen und Gefühle überhaupt? Also für was sind die gut? Zum Beispiel habe ich herausgefunden, für einen Schutzmechanismus. Also Emotionen können uns vor die Gefahren warnen und steuern irgendwie in so Verhalten, zum Beispiel bei Flucht, Kampf oder Erstarren. Also ohne dass man lange überlegen muss, reagiert man da einfach. Das sind die wichtig für die soziale Kommunikation. Also Emotionen können nonverbal die Stimmung und die Absichten von uns sorgen sozusagen. Mm-hmm. Mit Mimik und Körpersprache, mm-hmm, was oft einmal sogar schneller ist wie Worte. Ich glaube, sie können
2: leider.
1: Alle. Leider, ja. Das stimmt. Aber eine Entscheidungshilfe kennen Emotionen und Gefühle auch sein, also das Bauchgefühl. Warum? Ja, verstehe ich nicht. Das Bauchgefühl ist ja nicht, ja, dass man aus der Situation vielleicht auch so entscheidet.
2: Bauchgefühl kann auch gleichgesetzt werden mit dem Empfinden oder mit dem unter Anführungszeichen Gefühl von Intuition. Mhm. Ist ein bisschen ein Sammelsurium einfach von unseren Erfahrungen, die wir so machen in unserem Leben und wo wir uns schon gemerkt haben, okay, was fühlt sich gut an, was war gut, wo war ein gutes Outcome und wo vielleicht unter welchen Bedingungen, Situationen ein weniger gut ist. Und daraus speist sich so, aus dem Sammelsurium speist sich in so Bauchgefühl, wo man oft entweder auch spontane Entscheidungen treffen aus dem Moment oder auch bei Entscheidungen, wenn man sich auch rational durchdenkt, aber irgendetwas, das kennen wir ja alle, in so Bauchgefühl sagen, nein, echt nicht, zum Beispiel. Ja, ganz genau.
1: Jetzt ist aber ja so, dass man, wie wir davor gesagt haben, dass in gewissen Familien auch so ist, dass bestimmte Gefühle oder Emotionen nicht so erwünscht sein oder nicht so ausgelebt werden, aber oft einmal will man die gewissen Gefühle ja nicht haben, oder?
2: Ja, weil es braucht ja auch sowas wie Kapazität, mit den Gefühlen zu sein. Wir werden ja auch sichtbar mit Gefühlen, was im Rahmen einer Beziehung oder Beziehungen was sehr, sehr Wertvolles ist, gell? Wenn man jemand anders ja zu sehen und zu spüren kriegen. Darüber eigentlich knüpft sich erst Beziehung und Nähe auch.
1: Also nicht nur die Fassade,
2: ja,
1: oder?
2: Ja, ganz genau. Und dann gibt es halt einfach die Situationen oder Phasen oder Momente im Leben, wo man sagt, nein, ich möchte jetzt unberührbar sein. Ich bin souverän in allen im Sinne eben von der Unberührbarkeit. Also ich funktioniere wie so noch ein Konzept außer. Und ja, einmal tut das einem selber nicht gut. Und wie gesagt, wenn es in Richtung Beziehung geht, wäre man so nicht in Kontakt kommen mit dem Gegenüber. Und ja, manche haben gelernt, dass überhaupt Gefühle zeigen, Gefühle ausdrücken, was sehr Bedrohliches ist. Oder haben da vielleicht überhaupt keine Unterstützung gekriegt oder auch keinen Raum für das. Und dann ist das schon eine Challenge, sich mit einmal selber die Gefühle zu fühlen und dann sich mit denen zu zeigen. Also da braucht es schon die emotionale Bildung sozusagen. Das begleitet werden oder die emotionale Intelligenz, auch, wie es so schön heißt, zu entwickeln. Weil, wie gesagt, zu der Grundausstattung gehört, aber das ist was, was man lernen dürfen und was man, das kann man auch ein Leben lang lernen. Also das ist nicht so, dass, okay, in der Herkunftsfamilie war keine Kapazität für das, okay, blöd gegangen, nein. Also das, wenn ich möchte und wie gesagt, es ist wichtig für ein erfülltes Leben, für ein gutes Leben, in Kontakt zu kommen, die eigenen Gefühle.
1: Und was vielleicht noch mal ganz etwas anderes ist, noch die Gefühle eben in einer Partnerschaft oder in Beziehung mit anderen Personen, ja, zu fühlen, zu sorgen.
2: Mit Sorgen sind oft nicht so gern verletzlich. Hätte, wir hätten schon allem gern über alles die Kontrolle und so.
1: Schön war's.
2: Aber das Leben belehrt uns ja noch allem eines Besseren. Was manchmal dann schmerzhaft ist, aber ja, wenn wir uns noch dagegen wehren, nachher fängt's Leiden erst an. Also im besten Fall, wenn was Schmerzhaftes auftaucht, mit den Gefühlen gehen, mit den Gefühlen sein, um einfach auch da dann wieder im Fluss zu sein, mit dem Leben, mit sich. Weil wenn wir nicht im Fluss sein, nachher halt man dann oft wieder fest an einem Empfinden, an einem Gefühl und sind da wie so blockiert und kommen da wieder nicht mehr raus. Und sehr häufig, das haben wir ja auch schon oft geredet in unserem Podcast, sowas wie Gefühlsregulation, das schaffen wir alles gut, vielleicht im näheren oder im weiteren Umfeld, aber wenn es dann wirklich nahe wird, so mit unseren Partnerpersonen, fällt uns das beweglich sein, im Hier und Jetzt sein, das Regulieren dann schon um einiges schwerer.
1: Aber heißt ja nur, das Regulieren oder Selbstregulation, dass ich die Gefühle nicht sorgen darf, wie Wut jetzt, oder dass ich allem entspannt bin?
2: Nein. Ich sage also, okay. Halt mal fest, Basis, Gefühle fühlen, Gefühle zeigen, ja. Sozial angemessen, macht da einen Unterschied, ist wirklich lebensnotwendig. Und das ist tatsächlich oft so ein Missverständnis, was entsteht. Oder eben erst kürzlich hat der Klientin eben noch gefragt, ja, aber heißt es, dass wenn ich da wütend wäre mit meinem Partner, das reguliere und nachher gar nicht sagen darf? Und ich sage, nein, so war das überhaupt nicht gemeint. Okay. Oder so ist das nicht gemeint. Mhm. Sozialverträglich heißt, das Gefühl so weit zu handeln, zu halten, zu containen, um damit das dahinterliegende Bedürfnis auch zu greifen kriege und auch dann für das Sorge tragen darf.
1: Okay. Okay.
2: Im Hinsicht von vielleicht komme ich auch, hoppala, da geht jetzt eigentlich mal ein Bedürfnis, was ich mir erfüllen darf, was eigentlich gar nichts mit der Partnerperson zu tun hat, aber was ich jetzt vielleicht in Frust ankriege, gell, kann passieren. Oder es ist wirklich auch ein Anzeichen, hey, da ist eine Grenze verletzt. Mhm. Wut kommt oft an den Plan, wenn Grenzen verletzt worden sein. Und da finde ich es auch sehr, sehr hilfreich, wenn sie unterscheiden, vor allem eben in den partnerschaftlichen Kontext, was bedeutet eine Grenze zu setzen. Das hat nichts mit einer Machtdemonstration zu tun, sondern da geht es um einen Selbstschutz. Mhm. Ja, zum Beispiel, wenn du mich anschreist, dann geh. Mhm. Ja, also da trete ich sozusagen für mich ein, zum Schutz von meiner körperlichen und emotionalen Integrität. Das ist wirklich meins, also das liegt in meiner Verantwortung dann, für mich einzustehen. Bis wirklich auch zum letzten Punkt. Also das hat eine Grenze setzen, trotz allem so in sich die Option, Konsequenz zu setzen. Ja, ist nicht einfach, I know, weil es vielleicht dann zu einer Disharmonie führen kann im Moment. Mhm. Aber wie gesagt, da geht es um Selbstschutz. Nicht zu verwechseln mit zum Beispiel Erwartungen. Kennen wir ja alles super gut.
1: Ja, oder Judith? Ja, ein paar kenne ich schon.
2: Wie der Partner oder die Partnerin sich in gewissen Situationen verhalten soll, wenn sie es denn schon liebt. Gell? Mhm. Mhm. Genau. Ja, dass das nicht so einfach ist und dass ja jeder so ganz einen eigenen Film laufen hat, das haben wir schon oft geredet. Mhm. Aber Erwartung ist sowas wie eine Hoffnung, ein Wunsch, der eben häufig nicht ausgesprochen ist, also wo man schon fast auch da wieder übersinnliche Fähigkeiten dabei einer Person zumuteten und die dann in Folge einfach oft auch enttäuscht wären. Weil manchmal sind die Erwartungen auch wirklich so auf jeden Fall der Luft gegriffen oder so.
1: Realistisch,
2: ganz
1: oder?
2: Genau. Ja, ganz genau. Oder haben wir so eben einen Blick für das, was eigentlich möglich ist, verloren. Gell? Und das führt dann häufig zu Enttäuschungen. Und wenn wir zum Beispiel jetzt eben eine Grenze mit einer Erwartung verwechseln, dann führt das dazu, dass wir da so die Verantwortung total zum anderen schieben und werden damit sehr hart dem anderen gegenüber oder der anderen Person gegenüber, hart und kontrollierend. Oder es gibt oft auch Verwechslungen zum Standard.
1: Okay, was war jetzt Standard? Das kann ich mir jetzt gar nicht vorstellen.
2: Standards ist zum Beispiel sowas wie Verhaltensweisen, die so wirklich No-Go sein für uns.
1: Okay.
2: So vielleicht Red Lines.
1: Ah, okay. Mhm.
2: Die nicht verhandelbar sein für uns, wenn wir uns dessen bewusst sein und auch, wo es keine Anpassung nach unten gibt. Also sprich, bei denen komme ich nicht an. Zum Beispiel, ich führe keine Beziehung mit jemand, der sich über mich stellt und mir sagt, was ich zitieren kann und was nicht. Also war für mich Horrorvorstellung. Vielleicht für manche nicht, also so, gell? Also bitte, auch Standards sind super, super individuell. Und die Voraussetzung, dass ich über meine Standards Bescheid weiß, also bewusst habe, ist natürlich so die Auseinandersetzung mit denen. Wie möchte ich leben? Welche Werte seien mir wichtig? Damit ich dann auch da wieder für die eintreten kann. Und wenn ich jetzt meinen Standard verwechsel mit einer Erwartung, was ja eben mal ausgesprochen, mal nicht, also ist realistisch oder nicht realistisch, so. Also, und dann aber in der Hoffnung bleib, wo eigentlich mein Standard verletzt ist in der Beziehung, ja, dann hinterlässt das so ein Gefühl von Selbstverrat, weil dann bin ich mir nicht selber treu in dem Moment. Und wenn ich Grenzen nicht erkenne, dann harre ich sicher viel zu lange in Situationen, die verletzend sein.
1: Also die Sachen, die was du jetzt so aufgezählt hast, ein bisschen sind ja alles Dinge, die was man in Auseinandersetzung mit sich selber irgendwie kriegen kann oder so.
2: Entwickeln kann, genau.
1: Aber wie kommt man da jetzt noch mit dem Partner zusammen?
2: Da gibt es tatsächlich noch ein weiteres Element, was so in dem Kontext auch oft so mit verwechselt wird. Und zwar so Regeln. Also Regeln oder Vereinbarungen, die wir im Miteinander treffen, die in so einen Beziehungsraum betreffen. Wie will man mit in so einen Beziehungsraum umgehen? Und das sind dann im besten Fall Absprachen, die gemeinsam getroffen werden und auch, die für beide Seiten ja gleich gelten und da, wo beide Seiten gleich Verantwortung für die Drohung im besten Fall. Und zum Beispiel, dass Konflikte innerhalb 24 Stunden geklärt werden, kann zwar Vereinbarung sein. Oder dass wir monogam leben, zum Beispiel.
1: Ja. Also können die einfachsten Sachen sein, ja, theoretisch,
2: ja,
1: oder?
2: Ja, genau. Also da, wo es wirklich darum geht, sich also nicht gleich Erwartungen im Kopf zu haben, sondern sich wirklich miteinander hinzusetzen, okay, wie will man mit den und den umgehen? Ganz praktisch im Alltag, wie, wer kocht wann, wer, wer ist vielleicht auch für Einkauf zuständig und. Also so Dinge, die in Beziehungsraum betreffen, wo es um gemeinsame Absprachen geht. Und wenn die nicht eingehalten werden, natürlich wird man dann auch wieder sauer oder eben wütend. Dann ist es auch wieder die Motivation, hey, so eine Grenze zu setzen. Hey, so stimmt das für mich nicht. Und dann auch wieder sich hinzusetzen und die dann entweder neu zu formulieren oder zu definieren.
1: Ja, und ich glaube, für sie ist ja nur die Selbstregulation genau das Wichtige. Also ein gutes Stichwort. Ja. Jetzt machen wir aber zuerst noch mal eine kleine Pause.
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2: Gerichtsverhandlung zu tödlichem Liftunfall auf Seisser Alm. Europäer sehen USA als wenig vertrauenswürdig. Und es bleibt wechselhaft. Ich bin Gunde Bichler. Schönen Vormittag.
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2: Ein Liftunfall auf der Seisser Alm, bei dem eine 82-Jährige aus Gröden tödlich verunglückt ist, beschäftigt jetzt das Gericht. Die Staatsanwaltschaft ermittelt gegen 4 Personen. Es sind 2 Maschinisten, der gesetzliche Vertreter der Liftgesellschaft und ein deutscher Tourist. Dieser soll beim Einsteigen mit seinem Skistock am Sessellift hängen geblieben sein. Daraufhin hätten sich seine Skier mit jenen der Frau aus Gröden verhakt und es sei zu einem Gerangel um die Sitzplätze gekommen. Das sei auf Videoaufnahmen gut zu sehen. In der Folge seien die Grödnerin und ihre Freundin aus dem Lift gefallen, so der Vorwurf. Die Grödnerin ist verstorben, ihre Freundin schwer verletzt worden. Der Mann bestreitet jede Schuld. Ende Mai findet die Vorverhandlung statt. Das Südtiroler Transportunternehmen Verkam steht gut da. Voriges Jahr hat das Unternehmen einen Umsatz von 725 Millionen Euro erzielt. Das ist ein Plus von mehr als 3% im Vergleich zum Jahr davor. Zugelegt hat vor allem der Transportsektor, weil immer mehr Waren versendet werden. Derzeit investiert Verkam vor allem in Elektrolastwagen und alternative Kraftstoffe. Eine Mehrheit der Europäer hält die USA nicht für einen vertrauenswürdigen Partner. Europaweit sind es 58%, in Italien 56%, in Deutschland sogar 73%. Das geht aus einer Untersuchung.

0: will zwar in der NATO bleiben, sagt aber auch, Europa soll seinen eigenen Weg gehen, mit Großbritannien und Kanada als neue starke Partner an seiner Seite.
1: Die Demonstration samt Totalsperre am Brenner Ende Mai wird wie geplant stattfinden, das sagt der Bürgermeister der Gemeinde Gries am Brenner. Er ist der Initiator. Zuvor hatte sich der österreichische Verkehrsminister dafür ausgesprochen, den Termin zu verschieben. Der Protest richtet sich gegen die Belastung durch Verkehr, Lärm und Abgase. Er wird weitreichende Folgen haben, weil sowohl Brennerautobahn als auch Bundesstraße am Samstag, 30. Mai von 11 bis 19 Uhr gesperrt sein werden. Und es hat etwas aufgelockert. Am Nachmittag kann es wieder regnen. Gleich hören Sie die weiteren Aussichten.
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1: Sonne, dicke Wolken und später wieder Regen. Es bleibt wechselhaft in Südtirol. Derzeit geben sich ein paar Sonnenstrahlen aus. Am Nachmittag kommen neue Regenschauer. Dazu wird es recht mild, bis zu 22 Grad erwarten wir. Aktuell hat es 7 Grad in Deutschenhofen und Terenden, 11 am Ritten, 3 in Flersch, 8 Grad in Wolkenstein und 14 in Salurm. Morgen und am Wochenende überwiegt der Sonnenschein. Ein paar Wolken halten sich weiterhin.
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7: Guten Tag, aus der Landesverkehrsmeldezentrale begrüße Sie Barbara Widot. Auf der Brenner Autobahn in Richtung Norden, zwischen Brixen und dem Brenner, LKW-Stau wegen Überlastung. Kommen Sie gut ans Ziel.
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11: So schieren Emotionen und Gefühle sein können, gibt es bei unangenehmen Gefühlen natürlich oft einmal, wie kann man es sagen, eine Überreizung vielleicht, dass das Gefühl aber ausartet. Ich nehme mal Wut als Beispiel, dass man so die rasende Furie wird. Kann man das so sagen. Petra, heute haben wir das Thema Gefühle, Emotionen und Selbstregulation. Jetzt sind wir eben bei der Selbstregulation. Was ist sie jetzt genau?
12: Selbstregulation gibt es, darf ich mal sagen, auf verschiedenen Ebenen. Im Grundlegend kann man sagen, unser Nervensystem kennt wie drei verschiedene Zustände, drei verschiedene Modi. Die wir so im Alltag, im Leben unterwegs sein. Da hätten wir einmal so den Zustand, wo wir uns sicher fühlen, wo wir uns sozial zugewandt fühlen, wo wir einen guten Zugang haben zu uns selber und dementsprechend auch also einen entspannten, guten Zugang zu uns selber, wichtig.
11: Okay.
12: Und auch zu einem Gegenüber. Ja, also wo wir eben einlassen können, wo man gegenüber mitdenken können, wo es eben auch Kapazität gibt, auch aufkommende Gefühle angemessen zu regulieren oder eben sozialverträglich auszudrücken. Und dann gibt es den Modus, den wir wahrscheinlich auch alle kennen, wo wir so drüber sein, wo wir super umspannt sein, wo wir eigentlich keinen Zugang haben zu unserem Körper. Fühle ich was oder nicht, keine Ahnung. Also

0: Oder wo es wirklich so einen Tunnelblick hergibt, wo man vielleicht auf das sehr fokussiert sein, auf Arbeit, wo man ja vielleicht auch aufgeregt sein, auch empfinden im Körper. Und wenn in dem Moment so ein Gefühl spürbar wird, dann hat es uns super schwer, das ja überhaupt einmal als solches Wort zu nehmen und das dann ja auch wieder sozial angemessen auszudrücken, zu regulieren. Genauso, jetzt gehe ich so zum dritten Modus, wo wir dann so verfallen, manchmal so in einer ja fast kollabierten Zustand oder in eine Nicht-Aktivität, wo wir so das Gefühl haben, boah, wir hängen einfach so komplett durch und haben eigentlich auch da wie keine Kapazität, wenn jetzt auch wieder Gefühlsregungen auftauchen, die ernst zu nehmen irgendwo und die dann auch wieder zu nutzen, weil, wie gesagt, wir brauchen ja Gefühle, um zu verstehen, wie geht's mir, erlebe ich gerade einen eingestimmten Moment oder führe ich gerade ein gutes Leben. Das kann zum Beispiel auch depressive Verstimmungen dann sein. So ganz, ganz in einer leichter Form. Gell? Und das obliegt sozusagen in meiner Verantwortung, zu verstehen, in welchem Modus bin ich denn gerade? Kriege ich mich gerade mit? Bin ich gerade irgendwo sowas wie sozial zugewandt? Gibt es ein Gefühl von Sicherheit in mir? Oder eben, wenn ich so in einem Über-Drüber-Zustand bin, dann fühlt man es ja, gibt es also ein Gefühl von Bedrohung oft oder dass man kämpfen muss oder uns schützen müssen. Oder eben, wenn man in den unteren Zustand sein, dann gibt es sowas wie ein Empfinden oder ein Erleben von, ich habe da eh keine Chance, ich bin da ohnmächtig und keinen Zugriff eben auf Energie, auf Selbstwirksamkeit. Und das obliegt in meiner Verantwortung, also da sind wir wieder in der Selbstverantwortung, wie es so schön heißt, die Modi zu erkennen und dann zu schauen, okay, was brauche ich, um wieder in den sicheren, regulierten Zustand zu kommen.
1: Man muss ja auch einmal vielleicht dazu sagen, die Gefühle, was man hat, sind ja nie falsch. Alle Gefühle seien okay, wenn man sie hat. Es ist nur letztlich Augen eben, welcher Intensität, oder? Aber kann man da noch auch irgendwie passieren, dass man das leichter kennt, in welchem Modus, dass man sich gerade befindet?
0: Ja, da sind wir wieder bei unserer Selbstreflexion, dass wir uns mitkriegen und auf den Schirm haben, okay, in welchem Feld bin ich denn gerade unterwegs, in welchem Modus ist mein Nervenkostüm gerade.
1: Okay.
0: Und je nachdem, wenn ich jetzt eben in der Überreaktion bin, dann kann Fokussierung nach innen helfen, also mal anfahren, das ist absolut nicht einfach, aber mal von außen Reize reduzieren, pausieren, Raumwechsel, Handy weg, Interaktionen verringern, einmal sich selber zuwenden, ah, okay, ich bin drüber, brauche einmal ein bisschen mehr Ruhe, Bodenkontakt finden, das eigene Gewicht spüren, die Füße fest im Boden drucken, sich selber halten. Das ist auch die Überreaktion ist oft auch so ein Empfinden von Haltlosigkeit, dass man sich eben da selber einen Halt gibt und sich selber mit einem sanften Druck auch haltet. Oder die altbewährten Atemtechniken zur Beruhigung, wo man in Ausatmen verlängern. Auch sehr, sehr wirksam. Wenn es hingegen in Richtung Untererregung geht, also wo ich nicht wirklich Zugang habe eben zu meiner Kraft oder zu meiner Selbstwirksamkeit, dann unterstützt eine aktivierende Atmung, also dass man kraftvoller, schneller einatmen und eben im Gegensatz zu davor eben normal ausatmen, kleine Bewegungen ausstehen, strecken, abklopfen, stampfen. Wenn Gespräche unstehen, ist immer im Gehen zu führen, weil man dann einfach auch schon in Bewegung ist und sich einfach auch besser gespürt. Die Sinne wach machen, kaltes Wasser über die Hände, übers Gesicht, einen guten Duft oder Musik unmachen, was uns da sozusagen wieder wenn auch erzieht. Oder auch die ganz klassischen Übungen, die Orientierung im Raum, einmal die ganzen Kasteln zählen im Raum, die ganzen Ecken, die ganzen Kreise zählen im Raum. Oder auch ganz körperlich nochmal so eine Bauerhaltung innen, aufrecht hinstehen, genau, abklopfen haben wir schon gesagt, stampfen und Spannung in den Körper bringen. Ja, auch darüber kann ich, wenn es jetzt wirklich so Alltagsmodi sein, also nicht Modi eben, die jetzt schon über Wochen oder eben Monaten anhalten, dann habe ich da Zugriff, die zu modulieren, also zu verändern. Was wiederum sehr hilfreich ist, wenn es darum geht, meine Gefühle wahrzunehmen, die sozialverträglich auszudrücken und eben auch in der Partnerschaft, im Beziehungskontext dann sinnvoll einzusetzen.
1: Was kann ich noch abortieren, wenn ich jetzt in ein Gefühl irgendwie feststecke, wenn ich mich nicht mehr richtig selber da beruhige?
0: Mhm. Da kommen die gerne nochmal zurück so auf die Unterscheidung, was wir am Anfang getroffen haben, so den Unterschied zwischen Gefühl und Emotion. Also wo man gesagt haben, Gefühl ist etwas, was aus dem Hier und Jetzt kommt, wo ich auch noch einen Abstand habe. Also ich fühle das Gefühl versus bei Emotion, ich bin das Gefühl. Also so, wenn ich so ins das Gefühl eben so 100% einnimmt und mir so mit denen identifizieren, was sehr häufig passiert in der Partnerschaft, gell, wenn man so getriggert sein. Der Partner, die Partnerin, die wissen ja, irgendwo, also ganz unbewusst natürlich, genau welchen Drucker lassen sie da drucken und zack, sind wir wieder in unserer Emotion, in unserer Platte. Gell, das wiederholt sich ja super.
1: Ganz genau.
0: Das wiederholt sich ja allem wie das Gleiche. So innere Überzeugungen und so. Jetzt haben wir ganz basal gesagt, das dann blind auszuagieren oder ungehalten auszuagieren, Sell kostet sowas wie ganz wenig Kapazität, ganz wenig Energie, ganz wenig Kraft.
1: Okay.
0: Also ich sage allem, zu mülden, also im Beziehungsraum dann zu mülden, ist ein einfaches.
1: Okay.
0: Also das kann jeder.
1: Also der leichteste Weg.
0: Ganz genau, das ist der leichteste Weg. Gell?
1: Okay.
0: Aber wenn ich eben, je nachdem, wenn ich eben keine Kapazität habe, was eben in einem überaktivierten Zustand der Fall ist, ich habe eben keine Kapazität, weil alles eben in die Übererregung geht, an was ich so zur Verfügung habe, dann passiert es eben einfacher. Ja, dass ich den Beziehungsraum entweder eben Müll, oder eben auch, dass ich nichts wirklich dazu beitrage, wenn ich in der Untererregung bin. Heißt, also Zumüll kostet keine Energie oder ganz wenig. Was aber Zumüllen ganz viel bedarf, ist danach Reparaturenergie.
1: Und seit dauert länger noch.
0: Ganz genau. Sie braucht gar ein wenig mehr Invest, sie braucht eigentlich mehr Kapazität. Also sprich, wenn ich da ein bisschen viel Sinn kriege, bevor ich mich sage ich mal, auskotz oder wenn ich merke, boah, ich habe einfach das Gefühl, okay, das überfordert mich jetzt alles zusammen, bitte lass uns morgen weiterreden, bevor ich jetzt gerade gar nichts dazu beitrage. Wenn ich wieder frischer bin, wenn ich eben wieder in einem Modus bin, wo ich wieder Kapazität habe, macht es total viel Sinn, selbstzitieren. Also da oft in den automatischen Reaktionen, da kurz einen Vollsinn zu kriegen. Und wenn ich merke, wenn ich schon drüber weiß, okay, ich bin entweder in überaktivierten Zustand oder in untererregten Zustand, dann weiß ich, ich kann eigentlich gerade nicht selber schon einmal sie äußern, ist schon mega, brauche vielleicht gerade ein Atemo mehr Kapazität im Moment, gell? Selzitin da in Fußsinne zu kriegen und wirklich das Beste in uns und wir nennen das auch Relational Heroism, also wirklich so. Okay. Ja, eine Beziehungsheldentat sozusagen, wenn man es da schafft, eben den Beziehungsraum zu wahren in dem Moment. Und in Folge muss ich keine Reparatur machen.
2: Wir kommen gleich wieder. Oh ja!

0: Es klingt aber unter Anführungszeichen fast ein bisschen einfach, weil Emotionen und die Gefühle also für sich zu erkennen, ja, ich kann mir das jetzt nicht so einfach vorstellen, da einen anderen Weg zu gehen, statt der Überreaktion.
1: Aber das ist zu schaffen, das ist zu lernen. Und umso mehr ich mich selber mitkriege, einmal grundlegend, in welchen Modus ich mich beschäftige, und wenn ich merke, boah, jetzt schiebst du raus. Und also es ist fast, wenn ich das jetzt nicht ausdrücke, jetzt nachher passiert was Schlimmes, was einfach ganz selten der Fall nachher wirklich ist. Gell? In den Momenten, wenn ich da schaffe, mal zu sagen, huh, okay, einmal tief durchschnaufen, einmal 90 Sekunden durchlaufen zu lassen. Gell? Wie man gehört haben, so wenn es ein Gefühl ist, nachher das ist nach 90 Sekunden, ist die Hormonausschüttung wieder aus dem Körper. Aber wenn ich da noch eine Geschichte drum mache und mich in dem nachher verliere, nachher kann das sehr massiv werden. Gell? Und dementsprechend, wenn ich mich da eben so selber mitkriege und mich wirklich frage, okay, was passiert jetzt? Was ist jetzt gerade wirklich real? Das kann nachher eine totale Unterstützung sein, ja, da einen Fuß in die Tür zu kriegen.
0: Ja, oft einmal tut man das ja auch irgendwie, weil man schon weiß, wie es ausgeht, oder?
1: Ja, man sieht die Platte schon auch vorne und man weiß ja genau, was gespielt wird, sozusagen.
0: Ja, gell? Genau.
1: Tatsächlich gibt es manchmal sowas wie wie so ein Festhalten an genau den intensiven Hormonausschüttungen, an der hohen Intensität. Kann man manchmal fast ein bisschen bezeichnen wie ein Suchtverhalten nachher auch. Es ist, hat da irgendwo was Menschliches, weil es gibt mir natürlich Sicherheit. Ich tue etwas, wo ich genau weiß, was danach passiert. Auch wenn es jetzt nicht was Gutes ist, aber es gibt mir irgendwo was. Es hat so den Aspekt der Sicherheit, was man ja, wie wir heute gehört haben, in so aller Bedürfnisse auch irgendwo ist. Und wo wir dann so festhalten an den, ja, und da die Intensität da so, ja, wieder reproduzieren. Was da, wenn man leider auf der Strecke bleibt, gefühlt zu kriegen, aber was ist denn eben jetzt? Was ist jetzt real zwischen uns? Und natürlich konstruktive Lösungen zu finden, absolut.
0: Ja, und oft einmal ist es ja auch so, dass wir selber in dem Moment nachher etwa eine Lösung fürs Problem kennen oder so, aber wir erwarten sehr gern vom Partner.
1: Das war eine gute Stelle, gell?
0: War halt schön, ja.
1: War halt schön. Wenn der das jetzt für mich ins Löser da in so einem Notzustand. Ja, und nachher
0: passiert es nicht.
1: Genau. Und nachher fängt die Runde wieder hervor.
0: Ja, genau.
1: Ja, so können sich echt viele so Konfliktspiralen und Dynamiken ja, wiederholen und da so wie festigen. Ja, irgendwann spielen wir noch an allem wieder so das gleiche Theaterstück miteinander.
0: Ja, eben, entweder so oder man hat irgendwie Strategien oder Methoden entwickelt, solche Situationen anders zu regulieren. Zum Beispiel mit Sex. Es gibt irgendwie Border-Extreme, so.
1: Ja, weil mit Sex tatsächlich einige von den Bedürfnissen befriedigt werden können. Das Bedürfnis nach Sicherheit, Kontakt, verbunden sein, selbstbestimmt zu sein und danach die Entspannung. Ja. Also Sexualität kann die Bedürfnisse umfassen. Wenn das jetzt aber die ausschließliche Strategie ist, dann wird es schwierig, weil vielleicht die Partnerperson gerade überhaupt keinen Bock hat in dem Moment auf Sex oder Sexualität. Und es kann dann auch so zu Druckspiralen kommen. Wenn Sex die einzige Regulationsmöglichkeit für mich ist, die einzige Strategie, um damit eben wieder gut zu mir kommen kann, damit ich mich entspannen kann, dann kriegt das so eine hohe Bedeutung und eben baut es so viel Druck auf die Partnerperson, was eine Partnerperson eigentlich gar nicht stemmen kann und ja, sich dann nur eben unter Druck fühlt und dann eher sich zurückziehen wird aufgrund dessen.
0: Ja, weil im Grunde das Problem löst es ja noch nicht.
1: Auch nicht auf Dauer, auf alle Fälle nicht. Vielleicht für einen Moment schon, aber es geht dann darum, also für die Person, für die vielleicht eben ausschließlich über Sex oder Sexualität die Regulation stattfindet, gilt es, andere Strategien zu finden, um sich verbunden zu erleben, um Sicherheit zu erleben, um sich entspannt zu erleben oder auch ja, selbst bestimmt zu sein.
0: Ja, weil irgendwie hat ja nicht jeder Feinst zeitgleich das gleiche Bedürfnis und die gleiche Strategie, oder?
1: Also wenn es zusammenfällt, super. Aber wie wir es ja wissen, wenn wir schon länger in Beziehungen sein, in einer Paarbeziehung oder überhaupt in Beziehungen, es geht schon darum, allem wieder das zu verhandeln. Und es ist tatsächlich das, was wir verhandeln, sind die Strategien. Also die Bedürfnisse, die stehen eigentlich nie in Konflikt. Weil wir kennen eigentlich Bedürfnisse sehr gut nachvollziehen, wenn uns die andere Person nennt. Es geht darum, welche Strategie vielleicht eben, wenn es darum geht, wie wollen wir jetzt die nächste Zeit miteinander verbringen, wie kriegen wir die unterschiedlichen Strategien unter einen Hut. Oder geht es auch mal darum, zu sagen, okay, nachher ist einmal jeder mal eine Zeit für sich und danach trifft man sich wieder.
0: Und dann kommt ja noch eine Schwierigkeit dazu. Gefühle können etlei einzeln da sein, sondern oft einmal existieren sie gleichzeitig.
1: Ja, da gehen wir wieder zum Anfang. Ja. Ich frage dann, wie geht das? Und du mir gesagt, das ist gut. Und wo ich nachher rausliess, okay, so deine Gefühlsregungen, die du hast, so in die verschiedenen Felder in deinem Leben, kannst du gerade gut halten. Also es gibt nirgends einen besonderen Ausschlag in der Richtung. Und tatsächlich, wenn wir so aus dem Moment aus zu unterschiedlichen Feldern in unserem Leben spüren oder fühlen, unsere Fühler ausstrecken, können wir ganz unterschiedliche Gefühle empfinden und irgendwo auch zeitgleich. Und das kann oft so ganz gegensätzliche sein. Also in einem Feld fühlt sich's gerade unglaublich freudig an und in anderen Feld vielleicht total traurig. Und wir sind oft ein bisschen, oder wir möchten es ja oft gern so einfach erhoben, weil es ja schon echt so komplex ist, Mensch zu sein, finde ich auch wieder. Und dann möchten wir oft gern so ein bisschen definieren in A, B, aber wir sind einfach nicht A, B, wir sind mindestens das ganze Alphabet.
0: Mindestens. Das Schöne ist aber ja dran, dass wir allem wieder mit den neuen Erfahrungen machen können, oder?
1: Ja, wir können auf alle Fälle unsere Erfahrungen erweitern. Und wenn wir es eben allem wieder differenzieren, wo ist die Emotion, wo reproduziere ich was Altes und was ist eigentlich gerade jetzt mein Gefühl ganz real. Und na, da fällt mir erst jetzt eine Situation in, die ich erlebe mit dem Patrick, den wir jetzt ja alle kennen, was das letzte Mal da war.
0: Genau.
1: Und wo ich was geteilt habe mit ihm und etwas, was mir sehr am Herzen gelegen hat und wo ich mich auch sehr verletzlich gezeigt habe. Und wo so eben in meiner Vorstellung und also Achtung, in meiner Erwartung, haben wir ja gelernt, gell, was das ist, Heinz, habe ich mir erwartet, er kommt jetzt gleich zu ihr und tut mich gleich umarmen. Und das hat er nicht gemacht. Er hat sich einen Moment Zeit genommen, um zu reflektieren. Aber in mir ist so mein Programm, meine Emotionsspirale schon gestartet von aha, jetzt bin ich ihm nicht wichtig, aha, jetzt muss ich da allein mit denen zurechtkommen. Also sofort auch ja so ein Gefühl von Verlassenheit da. Und auch eigentlich, also so all die ganze Beziehung schon in Frage gestellt. Und das klingt jetzt, als wenn das ewig gedauert hätte.
0: Ja, jawohl.
1: Aber da reden wir zwar 30 Sekunden. Also wie gesagt, so Emotionen sind auch ganz unmittelbar und die saugen uns wirklich so ein. Und da ich mich ja mittlerweile ein wenig kenne. Okay, war das so ein Wahrnehmen von den ganzen Empfindungen, die da so aufgetaucht sind und Regungen. Und dann haben wir wieder geschaut, wieder ins Hier und Jetzt zu kommen. Aber was ist jetzt? Was passiert gerade jetzt? Wir haben gesehen, Patrick ist ganz bei sich. Und dann haben wir mich gefragt, was würde ich jetzt brauchen? Weil eigentlich war mir eine Umarmung fein. Und dann war ich so kurz davor, das zu äußern oder auch darum zu fragen. Also sprich, Erwartungen wirklich kommunizieren. Ja. Was dann eigentlich gar nicht mehr gebraucht hat, weil er dann auf mich zugekommen ist und mich umarmt hat. Hätte ich jetzt der Emotion Raum geben, dann wäre das ganz ein klassischer Paarkonflikt geworden. Und so war es wirklich möglich, eine neue Erfahrung zu machen und eben nicht das Alte zu bestätigen, sondern wirklich so in dem Hier und Jetzt präsent zu bleiben, mitzufühlen, wahrzunehmen, was passiert jetzt. Und so hat überhaupt der Patrick eine Möglichkeit gehabt, zu reagieren. Ja, weil sonst war eben, ist halt das bekannte Programm schon wieder gelaufen.
0: Also erübrigt sich da die Frage, ob er echt da Gedanken lesen kann.
1: Ja, hell kann einfach niemand.
0: Schade. Aber da hört man auch, also wenn man solche neue Erfahrungen macht, noch profitiert man ja danach auch davon. Also man checkt noch irgendwie selber, okay, es geht auch anders.
1: Ja, ja, ganz genau. Und die Welt trennt nicht leider so, wie ich es vielleicht erlebt habe in meiner Kindheit. Sondern es gibt gute Erfahrungen, die dann auch eintreten können im weiteren Leben. Und das finde ich, ja, das finde ich auch was sehr Schönes. Und also eine Unterstützung für das ist auch allem wieder so bei sich einzuchecken, weil du gerade davor gesagt hast, checken.
0: Genau.
1: Ja, war so für mich so das Stichwort. Allem wieder bei sich einzuchecken. Was ist jetzt bei mir? Ja, welche Körperempfindung ist gerade jetzt bei mir? Welches Gefühl ist gerade bei mir im Herz oder im Bauch oder eben so entsprechend der Landkarte? Kann man es vielleicht dann auch leichter identifizieren? Und welcher Gedanke ist gerade da in mir? Und ja, okay, das ist vielleicht gerade in mir, aber das muss gerade mit dem, wie ich die Realität interpretiere, gerade gar nichts zu tun haben. Und wie wir ja wissen, in unsere engsten Beziehungen, Partnerbeziehungen, Partnerschaften haben wir ja ganz viel Übungsmöglichkeiten. Allem wieder können wir das üben, weil wir ja uns tatsächlich oft Menschen aussuchen, die da irgendwas in uns schon ahnt. Die Person, die kann meine Drucker drucken. Und die werden mich an die Stellen führen, die vielleicht für mich so schwierig sein, die vielleicht in mir noch nicht so integriert haben und wo ich für mich eigentlich vielleicht noch nicht wirklich eine Lösung gefunden habe. Und ja, wer da so mit wem, mit welchem Typ Mensch so zusammenfindet, welche, unter Anführungszeichen, Kollusionen es da so gibt in der Partnersuche und Partnerfindung, dann besprechen wir das nächste Mal, Judith.
0: Jetzt habe ich schon sagen gewählt, das interessiert mich jetzt, aber heim wird die Sendung zu lang.
1: Ja, heim tun wir heute nicht mehr.
0: Nein. Ja, genau. Besprechen wir das nächste Mal. Mhm. Also, ja, das war's für heute schon wieder von unserem Podcast über Liebe, Lust und Leidenschaft. Gern natürlich auch zum Nachhören auf Spotify und auf der Homepage von Radio Holiday.
1: Ganz genau. Und wie allem freuen wir uns über Rückmeldungen zu den einzelnen Folgen und auch über Themenvorschläge auf unserer Seite.
0: Ganz nach dem Motto, oh ja! Dankeschön, Petra, dir wieder.
1: Danke dir, Judith.
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mit einem klaren Allee geht's in die Mittagspause heute am Donnerstag. Es ist 11.46 Uhr und ich bin Judith Brugger. 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Aber jetzt erstmal schöne Mittagspause und machen Sie es gut. Mahlzeit!

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3: Guten Tag, ich bin Marlies Winkler. Wie ein Trauma, welche Spuren Demenzpflege bei Angehörigen hinterlässt. Und Strafen für Schwarzarbeiter, wer sich über diese Forderung besonders aufregt. Mehr als 10.000 Menschen in Südtirol pflegen jemanden zu Hause. Meist die eigene Mutter, den Vater oder den Partner und das oft jahrelang. Das ist nicht nur in dieser Zeit belastend, sondern hat oft sogar langfristige Auswirkungen auf die eigene körperliche und psychische Gesundheit. Das zeigt eine neue Studie des Instituts für Allgemeinmedizin in Zusammenarbeit mit der Südtiroler Alzheimer-Vereinigung. Befragt wurden gezielt Menschen, die zu Hause jemanden mit Demenz gepflegt haben. Da kann die Belastung für Angehörige noch einmal höher sein. Das sagt der Präsident der Alzheimer-Vereinigung Ulrich Seitz.
4: Demenz ist eine Situation, wo man den Verfall des Menschen mitbekommt. Das heißt, ganz schlimm, eine Frau oder ein Ehemann, der so viele Jahre mit mir ein Leben geteilt hat und der ständig abbaut, der nicht mehr mit mir kommunizieren kann. Es ist meistens mehr das Schicksal des Angehörigen, der dabei ist und das mitmachen muss, wie vom direkt Betroffenen.
3: Die Pflege ist für einige Angehörige sogar so belastend, dass die Folgen nicht nur jahrelang spürbar bleiben, sondern sogar erst Jahre später überhaupt erst aufkommen. Bei der Südtiroler Studie sind insgesamt 180 Menschen befragt worden, die in den letzten 10 Jahren Demenzkranke gepflegt haben. Und jeder Fünfte berichtet von langfristigen gesundheitlichen Folgen, sagt Barbara Plack vom Institut für Allgemeinmedizin, die Leiterin der Studie.
5: Die häufigsten Gesundheitsprobleme sind depressiv.

0: unserer Stichprobe 30% der Leute gehabt, die über 12 Stunden am Tag pflegen und nochmal 20%, die zwischen 6 und 12 Stunden am Tag pflegen. Das heißt, wir haben eine große Gruppe an Personen, die wirklich sehr, sehr viele Stunden am Tag und auch in der Nacht Pflege leistet. Und mit einer so großen Verantwortung ist es natürlich nicht mehr möglich, andere Bereiche im Leben wie Erwerbsarbeit, soziale Beziehungen und so weiter aufrechtzuerhalten.
1: Es sind vor allem Frauen, die die Pflege von demenzkranken Angehörigen übernehmen, und zwar 95%. Aber es kommen immer mehr Männer dazu. Die Studie zeigt, dass sich daraus neue Schwierigkeiten ergeben, denn Männer können mit der psychischen Belastung der Pflege oft schlechter umgehen als Frauen. Die Ergebnisse der Studie sind klar. Für viele ist die Demenzpflege eine negative Erfahrung, die noch lange nachwirkt. Was muss jetzt also getan werden? Gesundheitslandesrat Hubert Mesner.
2: Wir müssen diesen Leuten Unterstützung bieten, nicht nur vom Finanziellen, was Pflegegeld betrifft, ich denke auch vom Psychologischen. Es braucht für mich auch Versorgungsstrukturen. Aber wir müssen diesen Pflegern auch mitteilen, dass sie Unterstützung annehmen müssen, dass sie nicht immer machen, weil sie sich in einer Rollengefangenschaft, wie ich das sehe, befinden und einfach aus dieser nicht herauskommen.
1: Das ist übrigens auch der Rat, den die Befragten unisono geben. Sie wünschen sich im Nachhinein, sie hätten sich früher Hilfe geholt und in den Jahren der Pflege mehr auf sich selbst geschaut. Der Präsident des italienischen Handwerkerverbands in Südtirol hat mit seinen Aussagen zur Schwarzarbeit für einen richtigen Aufreger gesorgt. Laut Präsident Christian Cantisani sollen beim Thema Schwarzarbeit nicht nur die Arbeitgeber zur Rechenschaft gezogen werden, nein, auch die Schwarzarbeiter selbst sollten bestraft werden. Immerhin seien sie es ja, die bereit sind, schwarz zu arbeiten. Birgit Locher, die Gewerkschaften sind empört.
3: Die Gewerkschaften sagen, solche Aussagen seien einfach nur respektlos, denn diejenigen, die schwarz arbeiten, hätten oft gar keine andere Möglichkeit, sagt Georg Bleichner, Vize-Landessekretär im SGB Giesel.
4: Das schwächere Glied ist immer die Arbeitnehmerin oder der Arbeitnehmer. Er sucht sich nicht aus, ich will schwarz arbeiten, sondern oft wird ihnen nur dies angeboten. Vor allem die schwachen Gruppen, oft Einwanderer, teilweise auch Frauen, haben oft nur diese Möglichkeit, ein zusätzliches Einkommen zu erzielen.
3: Wenn bei einer Kontrolle Schwarzarbeiter entdeckt werden, dann drohen der Firma, die sie beschäftigt hat, hohe Geldstrafen, bis zu 40.000 Euro pro Arbeiter. Der einzelne Schwarzarbeiter selbst aber riskiert nur dann eine Strafe, wenn er zeitgleich mit seiner Schwarzarbeit Sozialgeld oder Arbeitslosengeld kassiert, den Staat also um Geld betrügt. In allen anderen Fällen gibt es für Schwarzarbeiter keine Konsequenzen. Dass hier Cristiano Cantisani vom Handwerkerverband SHV eine Schieflage sieht, das kann der Präsident des Baukollegiums Christian Egartner durchaus nachvollziehen.
5: Natürlich sind es immer zwei Seiten. Wenn ein Arbeiter schwarz arbeiten will und der irgendjemand hat, der was ihnen schwarz Arbeit gibt, dann natürlich sind sie beide zu sanktionieren, sollte sie bestimmte Sachen auch kontrolliert werden und irgendwo auch zur Verantwortung zu ziehen.
3: Viele Südtiroler Politiker sehen das aber anders. Landeshauptmann Arno Kompatscher etwa oder der Bozner Bürgermeister Claudio Corarati, der früher selbst Präsident des Handwerkerverbandes SHV war. Sie sagen, Schwarzarbeiter seien Opfer und keine Täter. Der Südtiroler Wirtschaftsring will sich in dieser Frage nicht auf die eine oder andere Seite schlagen. Präsident Lukas Brunner sagt:
6: Ich persönlich finde es überhaupt nicht opportun, mit dem Thema Schwarzarbeit einen Keil zwischen Arbeitgeber und Sozialpartner zu treiben. Entscheidend für uns als Wirtschaftsring ist nicht die Frage selbst, wer ist wie viel schuld daran, dass es überhaupt zu Schwarzarbeit kommt. Entscheidend für uns und für unsere Wirtschaftsverbände ist, was können wir noch unternehmen, um Schwarzarbeit weitgehend und effektiv einzudämmen.
3: Darin sind sich dann doch wieder alle einig. Und auch wenn es derzeit für Schwarzarbeiter kaum direkte Strafen gibt, am Ende sind es meistens doch sie, die draufzahlen. Kein Kündigungsschutz, keine soziale Absicherung und keine Rentenbeiträge.
1: Immer weniger Menschen in Südtirol rasseln durch die Zweisprachigkeitsprüfung. Mehr dazu gleich in unseren Kurznachrichten.
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9: Immer mehr Menschen schaffen die Zweisprachigkeitsprüfung. Das zeigen neue Zahlen des ASTAT. Voriges Jahr haben 53% der Kandidaten die Prüfung für das Niveau C1 bestanden. Gunde Bichler mit den Kurznachrichten.
10: Ja, das ist der größte Anstieg. 4 Jahre zuvor waren es 3% weniger. Insgesamt sind 6200 Sprachzertifikate ausgestellt worden. Die Erfolgsquote ändert sich je nach Alter. Am besten vorbereitet sind die Jungen, also die 14- bis 19-Jährigen. Und mehr Männer als Frauen schaffen die Prüfung. Das Land sucht immer noch nach Wohnungen für Flüchtlingsfamilien, die von Bozen in andere Gemeinden umziehen sollen. Im oberen Finchgau in Stilfs kann eine Flüchtlingsfamilie jetzt eine Wohnung des Wohnbauinstituts beziehen. Das sagt Bürgermeister Masseiler. Die Wohnung wird zum sozialen Mietzins vermietet. Im Hochbustertal kann die Gemeinde Innichen zusätzliches Geld aus dem Haushalt für Projekte im Dorf verwenden. Es geht um knapp 2 Millionen Euro. Das hat der Gemeinderat beschlossen. Der Großteil des Geldes wird für Bauten verwendet. Unter anderem wird die Freisinger Straße saniert und aufgewertet. 350.000 Euro werden im Erlebnisbad Aquafun für außerordentliche Arbeiten verwendet. Unter anderem werden die Duschanlagen saniert. Seit 1,5 Jahren ist US-Präsident Trump jetzt im Amt und immer mehr Menschen in Europa wünschen sich mehr Unabhängigkeit der EU von Amerika. 3 von 4 Bürgern hier bei uns sind der Ansicht, Europa sollte seinen eigenen Weg gehen. Das geht aus einer neuen Studie der Bertelsmann Stiftung hervor. Um unabhängig zu werden, sollte sich Europa an Großbritannien und Kanada wenden, sagen die Befragten.
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10: Die Hoffnung auf einen Frieden im Iran-Krieg lässt die Preise für Öl wieder sinken. Gleich nach der Ankündigung von US-Präsident Trump für ein mögliches Ende des Krieges ist der Ölpreis um 11% abgesackt. Er ist jetzt so niedrig wie seit 2 Wochen nicht mehr. Und auch der Goldpreis hat reagiert. Er hat deutlich zugelegt. Eine Feinunze Gold, also 31 Gramm, kosten heute 4.000 Euro. Und was machen die Börsen in Europa? Sie bewegen sich kaum, sind nur leicht im Minus.
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9: Knapp 6 Wochen noch, dann ist dieses Schuljahr vorbei. Für die Schüler fängt jetzt langsam das bange Warten auf das Zeugnis an und die Lehrer sammeln noch jede Menge Noten. So ungefähr wissen die Schüler und Eltern aber ja schon, wie es um die Noten in jedem Fach steht. Zur Halbzeit gab es ja das Zwischenzeugnis. Florian Scheringer, in Zukunft soll es das aber nicht mehr geben.
11: Ja, das ist ein wichtiger Punkt des neuen Sammelgesetzes zur Bildung, das die Landesregierung jetzt beschlossen hat. Am Sozialwissenschaftlichen Gymnasium in Bozen wird ja schon kein Zwischenzeugnis mehr ausgestellt als Pilotprojekt. Das Feedback sei gut und deshalb wolle man das jetzt auf ganz Südtirol ausweiten, sagt Bildungslandesrat Philipp Achammer.
12: Es gibt den Lehrpersonen mehr Möglichkeiten, die Zeiten gezielter einzusetzen, die man ansonsten in Bewertungskonferenzen verbringt. Es gibt den Schülerinnen und Schülern die Möglichkeit, ohne etwas mehr Druck sozusagen die Lernabschnitte zu gestalten. Also die Rückmeldungen sind durchaus positiv.
11: Auch die Vorsitzende des Landesbeirats der Eltern, Silvia Cadamuro, findet es gut, dass das Zwischenzeugnis abgeschafft wird. Vor allem, weil Lehrer im Dezember oft noch Noten gebraucht haben und alle Prüfungen zusammengefallen sind.
13: Es klagen ja viele Schüler vor zu viel Tests. Das kann oft sehr stressig sein, wenn da so viele Tests zusammenfallen auf eine Woche zum Beispiel. Das belastet Schüler schon sehr.
11: Und was ändert sich für die Eltern? Es fällt ja die Zwischenbilanz in der Mitte des Schuljahres weg. Um die Noten zu sehen, müssen sie ins digitale Register schauen, das mittlerweile jede Schule in Südtirol hat. Damit seien aber nicht alle zufrieden, sagt Silvia Cadamuro.
13: Es ist natürlich sehr bequem, dass man auch ein Notenblatt bekommt in die Hand, das man unterschreibt, wo man sicher ist, man bekommt es. An manchen Schulen wurde schon begonnen, dass es noch ein Zeugnis gibt, aber das nur mehr im digitalen Register aufzufinden ist. Wir müssen uns schon erinnern, dass dieses Zwischenzeugnis eigentlich in Zeiten geboren ist, wo es noch kein digitales Register gibt.
11: Ein Problem mit dem digitalen Register sei, dass immer nur ein Elternteil Zugriff hat. Bei geschiedenen Eltern könne das zu Schwierigkeiten führen, sagt Cadamuro. Und nicht jeder kennt sich so gut mit den Online-Tools aus. Trotzdem werden sich Eltern wohl daran gewöhnen müssen, im Winter keinen Zettel mit den Noten der Kinder mehr zu bekommen.
9: Im Juni wird das neue Bildungsgesetz im Landtag diskutiert. Wenn alles schnell geht und auch die Regierung in Rom nichts dagegen hat, dann könnte es schon in kommendem Schuljahr in Südtirol keine Zwischenzeugnisse mehr geben.
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9: Ja, das bietet uns heute von allem etwas. Sonne und Wolken wechseln sich ab. Zwischendurch kann es immer mal wieder etwas regnen. Günter Geier vom Landeswetterdienst. Wie geht es denn morgen und in den nächsten Tagen weiter?
14: Ja, morgen wird es etwas beständiger. Morgendliche Restwolken, die lockern auf und danach wird es im Großteil des Landes sonnig. Am Nachmittag entstehen dann aber wieder Quellwolken. Die Schauerneigung steigt im Vergleich zu heute aber nur leicht an. Dazu Temperaturen von 20 Grad in Sterzing bis 25 Grad in Bozen. Am Samstag wird es recht ähnlich. Dichtere Wolken ziehen dann wieder am Sonntag auf. Regenschauer sollten aber die Ausnahme bleiben.
9: Das war das Südtirol-Journal Mittagsmagazin vom Donnerstag. Wenn Sie mögen, dann hören wir uns morgen wieder. Ich bin Marlies Winkler. Ich wünsche Ihnen noch einen feinen Nachmittag. Machen Sie es gut.
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15: Aus der Landesverkehrsmeldezentrale begrüßt Sie Manuel Scutellaro. Schönen Mittag. Auf der Brennerautobahn in Fahrtrichtung Norden zwischen Klausen und Brixen gibt es Lkw-Stau wegen Überlastung. Und auf der Pustertaler Staatsstraße auf der Riggertalbrücke gibt es eine Einbahnregelung wegen Sicherungsarbeiten. Soweit die aktuellen Meldungen. Gute Fahrt!
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1: Aus der Landesverkehrsmeldezentrale begrüßt Sie Manuel Scutellaro. Schönen Mittag. Auf der Brennerautobahn in Fahrtrichtung Norden zwischen Klausen und Brixen gibt es Lkw-Stau wegen Überlastung. Und auf der Pustertaler Staatsstraße auf der Riggertalbrücke gibt es eine Einbahnregelung wegen Sicherungsarbeiten. Soweit die aktuellen Meldungen. Gute Fahrt!

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2: 10:50.
3: Zweisprachigkeitsprüfung ist nicht mehr so große Hürde. Die Erfolgsquote steigt. Interpol meldet Schlag gegen gefälschte Medikamente. Das Wetter ganz ohne Regenschirm geht's auch heute nicht. Ich bin Sabrina Fleischmann, grüß Gott.
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3: Immer mehr Menschen schaffen die Zweisprachigkeitsprüfung, das zeigen neue Zahlen des ASTAT. Beim Niveau A2 ist die Erfolgsquote am größten. 3/4 der Kandidaten haben die Prüfung bestanden. In den unteren Niveaus sind es knapp 40 bzw. 53%. Insgesamt sind 6.200 Sprachzertifikate ausgestellt worden. Die Erfolgsquote ändert sich je nach Alter. Am besten vorbereitet sind die Jungen, also die 14- bis 19-Jährigen. Im Trentino ist ein Mann tödlich verunglückt, der mit einem gestohlenen Lieferwagen unterwegs war. Der 32-jährige Austrient ist am Abend in Calliano mit dem Lieferwagen mit hoher Geschwindigkeit zuerst auf ein anderes Auto geprallt und dann gegen eine Verkehrsinsel. Dabei ist er aus dem Auto geschleudert worden und war auf der Stelle tot. Der Lieferwagen war am Nachmittag in Mezzo Lombardo gestohlen worden. In Tagusens bei Kastelroth ist es am Vormittag zu einem Arbeitsunfall gekommen. Ein Mann ist mit der Hand in einen Transporter geraten, dabei wurde der Daumen eingeklemmt. Die Feuerwehr hat ihn mit dem Spreizer befreit, danach wurde der Verletzte mit dem Notarzthubschrauber ins Brixner Krankenhaus geflogen. Fahnder von Interpol haben bei einem groß angelegten Schlag gefälschte und nicht zugelassene Medikamente im Millionenwert beschlagnahmt. Mehr als 6,5 Millionen Dosen wurden eingezogen. Das teilt die internationale Polizeiorganisation mit. Die Stoffe haben einen Wert von mehr als 13 Millionen Euro, berichtet Thomas Thunfeld.
4: 2 Wochen dauert die Aktion. In rund 90 Ländern nehmen die Ermittler insgesamt 269 Verdächtige fest, zerschlagen dabei viele kriminelle Netzwerke im illegalen Medikamentenhandel. Was sie dabei sicherstellen, am häufigsten vermeintliche Mittel gegen Erektionsstörungen oder Rauchen, außerdem Beruhigungsmittel und zunehmend angebliche Arzneien gegen Krebs, die vor allem in Australien, den USA und Großbritannien.
3: Die Hilfsorganisation Ärzte ohne Grenzen schlägt Alarm wegen der humanitären Lage im Gazastreifen. Sie sagt, der Hunger sei absichtlich herbeigeführt. Israel würde Lebensmittel, Medikamente und andere Hilfsgüter zurückhalten. Besonders

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6: Sonne, Quellwolken und ein paar Regenschauer stehen auf dem Programm. Nass ist es derzeit etwa im Finchgau und auch im Pussertal. Die Temperaturen legen noch zu und erreichen bis zu 22 Grad im Etschtal. Aktuell messen wir in St. Martin in Passaia 17, in Dauphers im Münzertal und in Freienfeld sind es 15, in Toblach 13 und in Auerweden 20 Grad gemessen. Morgen starten wir mit Wolken in den Freitag, danach kann sich aber die Sonne durchsetzen und der Nachmittag bringt nur einzelne Regentropfen.
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7: Schönen Nachmittag wünscht Daniel Hofer aus der Landesverkehrsmeldezentrale. Auf der Arntaler Staatsstraße bei Dauphers Pfarre hat sich ein Unfall ereignet. Es kommt zu Verzögerungen. Auf der Brennerautobahn zwischen Sterzing und dem Brenner besteht ein Gegenverkehrsbereich wegen Arbeiten. Es kommt immer wieder zu Verzögerungen in beiden Fahrtrichtungen. Und weitere Verzögerungen wegen Arbeiten gibt es auch auf der Pustertaler Staatsstraße auf der Rickertalbrücke. Kommen Sie gut voran!
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1: Das Kaufhaus Schäfer in Innichen sucht Verstärkung. Möchtest du in einem modernen Unternehmen arbeiten? Gesucht werden Mitarbeiter und Mitarbeiterinnen für die Frischtheke im Eurospar. Erfahrung ist von Vorteil, aber nicht Voraussetzung. Was zählt, ist deine Persönlichkeit. Geboten werden flexible Arbeitszeiten, eine 4- oder 5-Tage-Woche, ein freundliches Team und überdurchschnittliche Bezahlung. Außerdem wird eine Reinigungshilfe für die Abendstunden ab 19 Uhr für 15 Wochenstunden gesucht. 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Dann melde dich telefonisch oder per E-Mail info@schäfer-innichen.it oder direkt im Geschäft. Für die Jugendherberge in Doblach wird eine Köchin oder Koch in Vollzeit gesucht. Dich erwarten ein sicherer Arbeitsplatz mit Jahresvertrag, geregelte Arbeitszeiten, eine leistungsgerechte Entlohnung, ein tolles Team und ein angenehmes Betriebsklima sowie Essensgutscheine. Du bist flexibel und zeigst Einsatzbereitschaft, hast Erfahrung im Hotel- und Gastgewerbe und bist bereit, auch am Wochenende zu arbeiten? Dann schicke deine Bewerbungsunterlagen an karriere@jukas.net. 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Sehr gutes Arbeitsklima, spannende und abwechslungsreiche Tätigkeit erwartet Sie. Alle Infos unter www.avv-leiter.it, telefonisch oder Sie schreiben eine Mail an info@avv-leiter.it. 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Dann melde dich unter info@autoagentur-nocker.it. Geboten werden eine Anstellung in Vollzeit oder Teilzeit von Montag bis Freitag von 8 bis 17 Uhr. Bar Fischerteich in Rasenantholz sucht eine Bedienung zum baldmöglichen Eintritt und einen Sommerpraktikanten oder Praktikantin. Du hast Ordermann-Kenntnisse und arbeitest gerne mit Personen, bist beider Landessprachen mächtig, dann melde dich telefonisch bei Silvia. 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Perfekt für alle, die zuverlässig sind und gerne sauber arbeiten, von Mai bis Ende Oktober. Bei Interesse einfach melden, hello@nancys.it. Die Zahnarztpraxis Dolomiti Dentalklinik sucht für Bruneck und Doblach zum sofortigen Eintritt einen Front-Office-Mitarbeiter, Mitarbeiterin und einen Zahnarztassistenten, Assistentin. Interessierte melden sich gerne telefonisch oder schicken die Bewerbung an bruneck@dolomitidentalklinik.it. 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Die Fundgrube Bruneck sucht ab sofort eine Verkäuferin auf Abruf, gerne auch Studentinnen. 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Das Hotel Gisbach in Bruneck St. Georgen sucht eine zuverlässige und fleißige Hotelsekretärin in Vollzeit, von Mitte Mai bis Ende Oktober auch Jahresstelle möglich. Ihre Aufgaben: Empfang und Betreuung der Gäste, Telefon- und E-Mail-Korrespondenz, Unterstützung bei Buchungen und administrativen Tätigkeiten, allgemeine Rezeptionsarbeiten, ihr Profil: freundliches und gepflegtes Auftreten, Organisationstalent und gute Sprachkenntnisse. 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
1: Ovinas Haus, ein kleines, feines Ferienhaus in Sandindorfers mit 8 modernen Suiten und 2 Studios, sucht eine Mithilfe beim Frühstück und für kleinere Reinigungsarbeiten. 20 Stunden pro Woche beginnen Mitte Juni bis Mitte September. Rufen Sie an. 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Außerdem wird ein Mitarbeiter, Mitarbeiterin für die Saunabar gesucht, sowie für die Verwaltung als Mutterschaftsersatz. 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Jetzt bewerben bis 24. 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Voraussetzung für diesen Sommerjob ist die Volljährigkeit und Erfahrung in der Kinderbetreuung. Geboten werden eine attraktive Vergütung, Einschulung und fachliche Begleitung. Senden Sie Ihren Lebenslauf an info@diekinderwelt.it. 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Durch die Vielfalt der Elektrobereiche wird es garantiert nicht langweilig. 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Freue dich auf ein Arbeitsumfeld mit familiärer Atmosphäre, netten Gästen und tollen Benefits. Das Hotel ist effizient organisiert und bietet deshalb geregelte Arbeitszeiten und eine interessante Work-Life-Balance. Bewerbungen gerne an team@authentis.it. 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
2: 2:10.
3: Kein Schulzwischenzeugnis mehr nach dem ersten Semester. Lieferwagendieb ist im Trentino tödlich verunglückt. Das Wetter von Sonne bis Regen ist alles dabei. Ich bin Sabrina Fleischmann, guten Nachmittag.
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3: Das Zwischenzeugnis wird in den Südtiroler Schulen abgeschafft. Die Landesregierung hat ein neues Bildungsgesetz beschlossen, das schon im kommenden Schuljahr umgesetzt werden könnte. Davon würden sowohl die Lehrer als auch die Schüler profitieren, sagt Bildungslandesrat Philipp Achammer.
4: Es gibt den Lehrpersonen mehr Möglichkeiten, die Zeiten gezielter einzusetzen, die man ansonsten in Bewertungskonferenzen verbringt. Es gibt den Schülerinnen und Schülern die Möglichkeit, ohne etwas mehr Druck sozusagen die Lernabschnitte zu gestalten. Also die Rückmeldungen sind durchaus positiv.
3: Dass sich Schüler im ersten Semester weniger anstrengen, weil der Druck wegfällt, glaubt Achammer aber nicht. Eltern müssen künftig im digitalen Register nachschauen, wie es um die Noten der Kinder steht. Im Trentino ist ein Mann tödlich verunglückt, der mit einem gestohlenen Lieferwagen unterwegs war. Der 32-jährige Austriant ist am Abend in Cagliano mit dem Lieferwagen mit hoher Geschwindigkeit zuerst auf ein anderes Auto geprallt und dann gegen eine Verkehrsinsel. Er ist aus dem Auto geschleudert worden und war auf der Stelle tot. Der Lieferwagen war in Mezzolombardo gestohlen worden. In Tagusens bei Kastelroth ist es am Vormittag zu einem Arbeitsunfall gekommen. Ein Mann ist bei landwirtschaftlichen Arbeiten mit der Hand in einen Transporter geraten. Dabei wurde der Daumen eingeklemmt. Die Feuerwehr hat ihn mit einem Spreizer befreit. Danach wurde der Verletzte mit dem Notarzthubschrauber ins Brixner Krankenhaus geflogen. Kriminelle machen gute Geschäfte mit gefälschten oder nicht zugelassenen Medikamenten. Die internationale Polizeibehörde Interpol hat jetzt bei einer groß angelegten Aktion illegale Medikamente im Wert von mehr als 13 Millionen Euro beschlagnahmt. Es waren vor allem angebliche Mittel gegen Erektionsstörungen, Beruhigungsmittel, aber auch Produkte, die gegen Krebs und das Rauchen helfen sollen. Sie wurden vor allem online verkauft. 270 Verdächtige in 90 Ländern wurden festgenommen. Gefälschte Medikamente seien nicht nur Betrug, sie bringen auch Leben in Gefahr, warnt Interpol. Bei einem israelischen Luftangriff im Gazastreifen ist der Sohn von Hamas-Anführer Khalil al-Hayya getötet worden. Er ist der höchstrangige Hamas-Funktionär im Ausland und Unterhändler bei Verhandlungen über eine dauerhafte Friedensregelung für den Gazastreifen. Die Verhandlungen stecken aber fest, es gibt keine Fortschritte. Das Wetter ist bunt gemischt. Die Einzelheiten gibt's gleich.
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2: Sonne, Wolken und hin und wieder etwas Regen, so geht's durch den Nachmittag. Die aktuellen Temperaturen: in Brandsalbeden werden 20 Grad gemessen, in Farn sind es 18, in Bruneck 15. Gargazon meldet 19 Grad und am Karabas werden kühle 7 Grad gemessen. Morgen am Freitag gibt's in der Früh noch Wolken, danach wird's auflockern und vorwiegend sonnig.
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4: Hier ist die Landesverkehrsmeldezentrale mit Barbara Widot. Guten Nachmittag. Von Südtirol Straßen wurden uns keine Störungen gemeldet. Gute Fahrt.
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2: Festnahme in Burgstall nach Attacke auf Karabinieri und Passanten. Kein Zwischenzeugnis mehr an Südtirol-Schulen. Das Wetter ist hin und wieder nass. Ich bin Sabrina Fleischmann, guten Nachmittag.
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2: Die Karabinieri haben in Burgstall einen 48-jährigen Mann festgenommen. Er hatte selbst die Notrufnummer 112 gewählt und dann aufgelegt. Er konnte aber lokalisiert werden und eine Karabinieri-Streife wurde losgeschickt, um zu klären, ob er sich in Gefahr befindet. Die Beamten haben den Mann kurz darauf gefunden. Er war offensichtlich in einem verwirrten Zustand, vermutlich durch Alkohol oder Drogen. Er hat sich geweigert, seinen Ausweis zu zeigen und wollte die Flucht ergreifen. Dabei ist er auf die Beamten und auch auf zwei Passanten losgegangen, bevor er schließlich festgenommen werden konnte. In Südtirol gibt es in Zukunft kein Zwischenzeugnis mehr, sondern nur eine Bewertung am Ende des Schuljahres. Um einen Überblick über die Noten zu bekommen, müssen Eltern künftig immer ins digitale Register schauen. Das könne aber auch Nachteile haben, sagt die Vorsitzende des Landesbeirates der Eltern, Silvia Cadamuro.
4: Meistens entscheidet ein Elternteil, dass er einen Zugang hat für Entschuldigung und so weiter. Das betrifft häufiger die Mütter, nehme ich an. Und da ist es manchmal so, dass bei einer Scheidung oder Trennung dann nicht mehr selbstverständlich ist, dass die Transparenz garantiert ist. Und das muss natürlich schon als Grundvoraussetzung gegeben sein.
2: Ein Zettel wie bisher wäre in dieser Hinsicht besser, findet Cadamuro. Grundsätzlich findet sie es trotzdem gut, dass das Zwischenzeugnis abgeschafft wird, weil so der Notendruck zum Semesterwechsel wegfällt. Das neue Bildungsgesetz muss noch vom Landtag genehmigt werden. Der Zusatzrentenfonds Laborfonds hat immer mehr Mitglieder und die Einnahmen durch die Beiträge sind gestiegen. Jetzt hat die Delegiertenversammlung die Bilanz für 2025 genehmigt. Voriges Jahr sind 13.000 Menschen neu zu Laborfonds dazugekommen. In den ersten 4 Monaten heuer hat es weitere 7.000 Neueinschreibungen gegeben. Aktuell sind es 150.000 Mitglieder. Die Renditen der einzelnen Investitionslinien fallen positiv aus. Sie liegen zwischen 2,5% und 5%. In Paris haben die Fußballfans am Abend den Einzug von Paris Saint-Germain ins Finale der Champions League ausgelassen gefeiert. Dabei ist es aber auch zu Ausschreitungen gekommen. Die Polizei hat Tränengas eingesetzt. Fast 130 Menschen wurden festgenommen. Es gibt Verletzte bei Fans und Polizisten. Im letzten Jahr war es nach dem Champions League-Triumph von Paris Saint-Germain zu Krawallen gekommen. Randalierer hatten Geschäfte geplündert, Fensterscheiben eingeschlagen und Autos in Brand gesetzt. Fast 300 Menschen wurden festgenommen. Sonne, Wolken und Regen wechseln sich ab. Mehr zum Wetter gleich.
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0: Sonne, Wolken und ein paar Regenschauer stehen auf dem Wetterprogramm. Die aktuellen Temperaturen: bei der Leimburg werden 20 Grad gemessen, nur 11 sind es in Langtaufers. Nadurns meldet 21, in Oberfintel sind es 17 und 9 Grad hat es aktuell in Pfelders. Morgen gibt es viel Sonne und auch die Temperaturen werden zulegen. Der Samstag bringt uns viel Sonne und wird noch etwas wärmer.
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2: Schönen guten Nachmittag aus der Landesverkehrsmeldezentrale. Ich bin Manuel Scutellaro. Von der Brenner Autobahn und auch von den anderen Hauptstraßen Südtirols wurden uns keine Störungen gemeldet. Angenehme Fahrt.
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1: Save My Love. Auf dem neuen Track von Kygo wird er von niemand Geringerem als Khalid, dem ikonischen sechsfachen Grammy und dreifach AMA-nominierten Sänger, unterstützt. Sein Katalog verzeichnet über 20 Milliarden Streams auf Spotify und mehr als 40 Milliarden Streams über alle Plattformen hinweg. Ein unverkennbarer Stimmabdruck, der Save My Love eine besondere Tiefe verleiht. Ebenfalls mit dabei ist der US-amerikanische DJ und Produzent Griffin, der bereits an Hits von Da Flow, Maroon 5 und Years and Years beteiligt war. Die Zusammenarbeit zwischen Kygo und Griffin hat Tradition. Bereits 2022 veröffentlichten die beiden ihren gemeinsamen Track Woke Up in Love, der inzwischen über 240 Millionen Streams erreicht hat. Für Kygo markiert Save My Love einen weiteren Meilenstein in seiner beeindruckenden Karriere. Mit insgesamt über 24 Milliarden Streams zählt der norwegische DJ-Produzent und Tropical House-Pionier zu den erfolgreichsten Künstlern seines Genres. Seit seiner Debütsingle Firestone prägt er den Sound des Tropical House wie kaum ein anderer.

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2: 10 vor 4.
3: Pflege kann krank machen. Viele Neueinschreibungen beim Zusatzrentenfonds. Das Wetter ist teilweise sonnig und teilweise nass. Ich bin Sabrina Fleischmann, guten Nachmittag.
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3: Demenzkranke Angehörige zu pflegen kann langfristige Folgen haben. 20% der Pflegenden leiden noch Jahre später an den Auswirkungen auf die eigene körperliche und psychische Gesundheit. Die häufigsten Folgen sind depressive Verstimmungen, Schlafstörungen und chronische Schmerzen. Das zeigt eine neue Studie vom Institut für Allgemeinmedizin in Zusammenarbeit mit der Südtiroler Alzheimer-Vereinigung. Wie belastend die Pflege empfunden wird, hängt nicht damit zusammen, wie lange sie dauert, also ob es Monate oder Jahre sind, sondern wie intensiv gepflegt wird. Das sagt die Studienleiterin Barbara Plack.
4: Wir haben in unserer Stichprobe 30% der Leute gehabt, die über 12 Stunden am Tag pflegen und nochmal 20%, die zwischen 6 und 12 Stunden am Tag pflegen. Das heißt, wir haben eine große Gruppe an Personen, die wirklich sehr, sehr viele Stunden am Tag und auch in der Nacht Pflege leistet. Und mit einer so großen Verantwortung ist es natürlich nicht mehr möglich, andere Bereiche im Leben wie Erwerbsarbeit, soziale Beziehungen und so weiter aufrechtzuerhalten.
3: Die Studie zeigt auch, die Befragten wünschen sich im Nachhinein, sie hätten sich früher Hilfe geholt und in den Jahren der Pflege mehr auf sich selbst geschaut. In Burgstall haben die Karabiniere einen 48-jährigen Mann festgenommen. Er hatte selbst die Notrufnummer 112 gewählt und dann aufgelegt. Er konnte aber lokalisiert werden und eine Karabinierestreife wurde losgeschickt, um zu klären, ob er sich in Gefahr befindet oder Hilfe braucht. Die Beamten haben den Mann kurz darauf gefunden. Er war offensichtlich in einem verwirrten Zustand, vermutlich durch Alkohol oder Drogen. Er hat sich geweigert, seinen Ausweis zu zeigen und wollte fliehen. Dabei ist er auf die Karabinierebeamten und zwei Passanten losgegangen, bevor er schließlich festgenommen werden konnte. Immer mehr Menschen sorgen vor mit einer Zusatzrente. Beim regionalen Rentenfonds Laborfonds sind im vorigen Jahr 13.000 Neueingeschriebene dazugekommen. Und in den ersten 4 Monaten dieses Jahres hat es weitere 7.000 Neueinschreibungen gegeben. Aktuell sind es damit 150.000 Mitglieder. Die Renditen der einzelnen Investitionslinien fallen positiv aus. Sie liegen zwischen 2,5% und 5%. Das Rattengift in einem Gläschen mit Hip-Babykost wäre nicht lebensgefährlich gewesen. Zu diesem Schluss kommt ein Gutachten, das die Staatsanwaltschaft von Eisenstadt in Auftrag gegeben hat. Allerdings war die Dosis von 15 Mikrogramm hoch genug, um Blutungen auszulösen. Das gilt nur für das erste Glas, das im Burgenland gefunden wurde. Es ist noch unklar, ob in den Gläsern, die in der Slowakei und in Tschechien sichergestellt wurden, gleich viel oder mehr Gift enthalten ist. Ein ehemaliger Mitarbeiter von HIP steht unter Verdacht, die Gläser vergiftet zu haben. Er sitzt in Untersuchungshaft, hat die Vorwürfe aber bestritten. Sonne, Wolken und Regen hat der Nachmittag zu bieten. Mehr zum Wetter gleich.
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2: Sonne und Wolken wechseln sich ab und stellenweise gibt es auch Regenschauer, derzeit unter anderem in den Dolomiten. Die aktuellen Temperaturen: in Salon werden 18 Grad gemessen, 16 sind es in Mühlen in Taufers, 14 in Saarmundheim, 20 in Schleunders und 10 Grad in Fernath in Schnals. Morgen gibt es in der Früh noch dichtere Wolken, danach wird sich die Sonne durchsetzen. Der Nachmittag wird dann wieder etwas unbeständiger mit einzelnen Regentropfen.
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4: Daniel Hofer begrüßt Sie auf der Landesverkehrsmeldezentrale. Auf der Brennerautobahn zwischen Sterzing und dem Brenner besteht ein Gegenverkehrsbereich wegen Arbeiten. Es kommt immer wieder zu Verzögerungen und Wartezeiten, vor allem in Fahrtrichtung Süden. Weitere Verzögerungen wegen Arbeiten: auf der Finchgauer Staatsstraße bei Schloderns, auf der Passeierer Staatsstraße bei St. Martin, auf der Staatsstraße Klausen-Bondives bei Klausen sowie auf der Bustertaler Staatsstraße auf der Rickertalbrücke. Kommen Sie gut voran!
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5: Ich grüße Sie am Mikrofon, Albert Dejak, und los geht's heute bei uns mit einem neuen Gartentipp. Quer durch den Garten geht es heute zu den Eisheiligen. Zudem haben wir die Tanzreihe Schlanders tanzt im Programm. Natürlich die beste Musik, zum Beispiel jetzt hier von James Hype.

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1: Viele, die einen Garten haben oder auch nur ein paar Pflanzen am Balkon, kennen dieses Gefühl gerade. Die Sonne scheint, es ist angenehm warm und man denkt sich, jetzt geht's los. Tomaten raus, Kräuter setzen, vielleicht schon die ersten Gurken, einfach Vollgas im Garten. Und genau da kommt so ein alter Begriff ins Spiel, den man jedes Jahr wieder hört. Die Eisheiligen.
2: Ja, also der Frühling ist einfach mit all seiner Schönheit an Blumen und es sprießt und Ding. Aber wir wissen, im Frühjahr ist einfach das Wetter. Erst ist es ganz warm. Ne? Wir wissen, wenn wir jetzt in der Früh aufstehen, haben wir vielleicht 2 Grad in der Früh, zum Mittag haben wir 20. So. Und das Ganze, wenn man noch zum Mittag die 20 Grad spürt, dann meint man, man muss sofort die Gurken setzen, weil jetzt ist es warm. Und derweil haben sie in der Früh noch zu kalt. Und oft die Temperatur, schon leid im Frühjahr durch die Temperaturstürze, leiden einfach gewisse Pflanzen. Und man ist dann oft einfach auch zu früh. Gurke, Basilikum, Bohnen, so. Also das sind einfach die sogenannten Südamerikaner. Und die mögen das gar nicht, wenn sie in der Früh zu kalt haben. Und da ist oft besser lieber warten, wie der Rennen. So. Also lieber eine Woche später setzen, weil der Boden schon aufgewärmt ist. Das braucht also ein bisschen Zeit. Ja, im Frühjahr, bis der Boden einmal warm ist, bis sie einmal anfangen, die Grillen zu zirpsen, das ist ein Zeichen, dass der Boden schon anfängt, warm zu werden, aber er ist noch nicht warm. Und wenn man das da wartet, dann startet man eben durch. Und sonst ist das oft so ein Gebettle. So, dann haben sie wieder, das ist wie wenn wir zu kalt haben oder uns nicht so wohlfühlen, dann sind wir auch nicht so motiviert. Und das Gleiche ist bei den Pflanzen. Und deswegen ist da früher oft, bei den ersten Sonnenstrahlen wacht man oft schon ganz narrisch, weil sie haben selber vier Kinder jetzt. Jetzt muss es wachsen, aber es ist einfach, ja, man muss das aufwarten können, ja.
1: Die liegen immer Mitte Mai, genauer gesagt zwischen dem 11. und dem 15. Mai, mit Namen, die fast wie ein bisschen aus der Zeit gefallen wirken. Mamertus, Pancratius und am Schluss die kalte Sophie. Klingt erstmal wie ein Relikt aus dem Bauernkalender, aber ganz ignorieren sollte man das Ganze vielleicht nicht, sagt auch die Radio Holiday Gartenexpertin Sabine Schrott, die Biobäuerin vom Felderhof in Uttenheim.
2: Ja, ich finde, Eisheilige ist sicher eben ist der Kaltluftstrom, der was von Norden kommt und es hat auch eine gewisse Regelmäßigkeit. Aber es muss jetzt ja nicht genau auf ein Datum sein, aber einfach im Wetterbericht verfolgen und die tiefsten Temperaturen sind ausschlaggebend und nicht die höchsten. Also wenn es in der Früh 1 Grad hat, dann hat es 1 Grad und für Gurke, Zucchini, Basilikum ist das zu kalt. Salat, kein Problem. Tomaten ist 1 Grad auch noch kein Problem. Aber auch für Kürbis, das mögen die nicht. Also die gehen hinter Ski, werden dann oft gelb und auch oft, ja, sind sie noch gar nicht mehr da. Also nach das Frühjahr setzen einfach kein Vorteil.
1: Denn auch wenn die Tage jetzt schon so richtig warm sein können, passiert es in dieser Zeit gar nicht so selten, dass es nachts nochmal deutlich abkühlt. Manchmal sogar so stark, dass es Richtung Bodenfrost geht. Und das merkt man im Garten dann ziemlich schnell. Deshalb ist das mit den Eisheiligen eigentlich weniger eine strenge Regel, sondern eher so ein kleiner Reminder. Vielleicht noch ganz kurz Geduld haben.
2: Die Eisheiligen ist eins, so. Die kennen kommen oder sie kommen nicht. Aber es gilt einfach darum, dass man sich nicht gleich zum Mittag an die Temperatur besinnt, sondern einfach das ein bisschen im Auge haltet. Und es sollte einfach in der Früh nicht zu kalt sein, damit das Ganze weiter wachsen kann. Und die Eisheiligen sind seit jeher ist einfach so eine Kaltluftströmung, aber zum Beispiel letztes Jahr war es zwar kühler, aber es hat nie 0 Grad gehabt. Und dann ist für viele Pflanzen gar nicht so ein Problem. Problem ist dann, wenn wirklich ein Frost kommt, weil dann sind gewisse Sachen einfach kaputt.
1: Man kann viel vorbereiten, viel planen, aber am Ende gibt oft das Wetter den Takt vor. Und manchmal zahlt sich genau das aus. Ein paar Tage länger warten und dafür später umso mehr Freude haben, wenn alles wächst.
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7: Morgen geht's bei uns Richtung Modehaus, das heißt Der Teufel trägt Prada. 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

0: Laut unseren Verkehrskameras sollten Sie gut durchs Land kommen. Sie haben freie Fahrt, außer auf der Brenner Autobahn A13. Da verlieren Sie auf dem Abschnitt Mautstelle Schönberg, Brenner Nord, an die 10 Minuten.
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Das war einer der großen Hits, und zwar genau am 7. Mai. Damals schrieb man das Jahr 2021, also genau vor 5 Jahren. Und weitere Hits gab es am 7. Mai, dieser hier. Hollaback Girl von Gwen Stefani. Vor 21 Jahren top in den Charts. Und sie hat's getan, wieder getan, wie sie sagt, oops, I did it again. Vor 26 Jahren ein Mega-Hit, Britney Spears.

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2: 10 vor 5.
3: Barrierefreie Züge für das Rittnerbandl. Betreuung von Demenzkranken belastet die Pflegenden. Das Wetter ist zum Teil sonnig und zum Teil nass. Ich bin Sabrina Fleischmann. Guten Nachmittag.
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3: Das Rittnerbahnl kann bald mehr Fahrgäste transportieren. Das Land hat 8 Tramwaggons angekauft. Sie kommen aus Heidelberg in Deutschland und werden dort nicht mehr gebraucht. Jetzt kommen sie am Ritten zum Einsatz. Sie bieten Platz für 220 Fahrgäste. Das sind 20 mehr als bisher. Und die neuen Züge sind auch barrierefrei. Damit wird das Ein- und Aussteigen leichter für Rollstuhlfahrer oder für Eltern mit Kinderwagen. Die ersten Waggons sind heute am Ritten eingetroffen, die restlichen folgen noch. Die Gesamtkosten belaufen sich auf 500.000 Euro. Die Pflege eines demenzkranken Angehörigen kann sehr belastend sein. Jeder Fünfte leidet danach an gesundheitlichen Folgen wie depressiven Verstimmungen, Schlafstörungen oder chronischen Schmerzen. Das zeigt eine neue Studie vom Institut für Allgemeinmedizin in Zusammenarbeit mit der Südtiroler Alzheimer-Vereinigung. Präsident Ulrich Seitz sagt, pflegende Angehörige sollen frühzeitig Hilfe bekommen.
4: Wir schwören beispielsweise auf Ergotherapie, auf Logopädie, auf psychologischen Support. Wir möchten diese pflegenden Angehörigen entlasten, indem sie sich erstens mehr Zeit nehmen können für sich selbst und natürlich auch ihren liebgewonnenen Menschen, den sie über Jahre begleiten, auch mal loslassen.
3: Es sind vor allem Frauen, die die Pflege von demenzkranken Angehörigen übernehmen. Und zwar in 95% der Fälle. Aber es sind auch immer mehr Männerpflegende. Die Studie zeigt, dass sich daraus neue Schwierigkeiten ergeben. Denn Männer können mit der psychischen Belastung der Pflege oft schlechter umgehen als Frauen. Bei Kontrollen im Sarntal haben die Karabinieri einen Ausländer aufgegriffen, der sich eigentlich nicht mehr im Land hätte aufhalten dürfen. Die Questur von Mailand hatte seine Ausweisung verfügt. Er wurde festgenommen und in ein Abschiebezentrum gebracht. Das Rattengift in einem Gläschen mit Hip-Baby-Kost wäre nicht lebensgefährlich gewesen. Zu diesem Schluss kommt ein Gutachten, das die Staatsanwaltschaft von Eisenstadt im Burgenland in Auftrag gegeben hat. Allerdings war die Dosis von 15 Mikrogramm hoch genug, um Blutungen auszulösen. Das gilt für das erste Glas, das im Burgenland gefunden wurde. Es ist noch unklar, ob in den Gläsern, die in der Slowakei und in Tschechien sichergestellt wurden, gleich viel oder mehr Gift enthalten ist. Ein ehemaliger Mitarbeiter von HIP steht unter Verdacht, die Gläser vergiftet zu haben, um HIP zu erpressen. Er sitzt in Untersuchungshaft, bestreitet die Vorwürfe. Das Wetter ist bunt gemischt. Die Einzelheiten gibt's gleich.
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3: Im Großteil des Landes gibt es eine freundliche Mischung aus Sonne und Wolken, aber auch Regenschauer sind dabei, derzeit unter anderem im Pustertal. Die aktuellen Temperaturen: in Brandsol hat es 21 Grad, in Barbien sind es 19, Franzensfeste meldet 18.

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2: Albert, der Jakob, mein Name, ich grüße Sie und wir begleiten Sie jetzt noch bis in den Feierabend, unter anderem mit der Premiere zu Reschen tanzt, neben Schlanderstrand. Auf alle Fälle Finchgau ist die Location und gleich mehr dazu hier bei uns bei Radio Holiday.

Heute ist Fußball angesagt am Abend. Die Europa League ist im Zugange und zwar im Halbfinale spielt der SC Freiburg gegen Sporting Braga. Ab 21 Uhr und zur selben Zeit wird der zweite Gegner ermittelt im Halbfinale der Europa League, nämlich Aston Villa gegen Nottingham Forest.

0: uns.
1: Servus Schlanders, seid ihr bereit für eine Nacht, die den Finchgau so richtig wachrüttelt? Am Freitag wird Premiere gefeiert, Schlanders tanzt. Das Ding ist kein Experiment mehr, in Bruneck, Sterzing und in Städten in ganz Deutschland und Österreich ist dieses Konzept längst Legende. Jetzt kommt der Vibe auch in den Westen Südtirols. Das Prinzip ist simpel, aber genial. 8 Locations, unzählige DJs und nur ein Ticket. Ihr müsst euch nicht für eine Party entscheiden, ihr nehmt sie einfach alle mit. Schlendert durch die Gassen, wechselt den Sound, wie es euch passt und bringt Schlanders zum Beben. Die Details hören wir jetzt.
2: Hier ist Christian von der Agentur Nightain aus Bruneck.
1: Christian, warum jetzt dieser Schritt, nachdem es schon Bruneck tanzt und Sterzing tanzt gibt?
2: Ja, der Grund, warum Schlanders, ich suche mir speziell auch kleinere Ortschaften heraus, weil ich es einfach schön finde, dass da einfach dann die Dankbarkeit vom Tourismusverein, von den Betrieben und von den teilnehmenden Gästen einfach höher ist, wie wenn man jetzt in einer Stadt das macht, wo ganz viele Events sind jedes Wochenende. Und deswegen auch Schlanders, auch weil die Lage finde ich super ist, im Finchgau, auch vom Einzugsgebiet und das weit weg genug ist von meinen anderen beiden Städten, von Sterzing und von Bruneck.
1: Was dürfen Besucher in Schlanders erwarten und wann geht's da los?
2: Es startet am Freitag, den 8. Mai und die Besucher dürfen 8 DJs aus Deutschland, Österreich und Italien erwarten. In 8 Betrieben wird gefeiert mit unterschiedlichsten Musikrichtungen, also von Funk über House, über Schlager, 80er, 90er, 2000er, auch Karaoke ist dabei, also querbeet, alles Mögliche an Musikrichtungen.
1: Wie willst du die Menschen in Schlanders fürs Tanzen begeistern?
2: Das ist eine gute Frage. Die DJs werden hoffentlich die Gäste begeistern zum Tanzen. Ich habe echt wieder eine super Auswahl gefunden an DJs und deswegen bin ich sehr überzeugt, dass die DJs es schaffen, dass die Gäste in Schlanders, die vielleicht am Anfang nicht wissen, was sie erwartet und ein bisschen kritisch sind, dann danach begeistert und glücklich und müde vom vielen Tanzen dann nach Hause gehen.
1: Gibt es besondere Highlights oder Überraschungen bei der Premiere oder wie sieht das Line-Up dort aus?
2: Also wir hatten einmal im Takatuka die DJ Anna, die House und Melodic Techno spielt. Sie ist auf jeden Fall überregional bekannt und da werden sich sicherlich viele freuen. Im Trögerwort kommt Captain Knallermann, ein sehr verrückter Künstler aus Deutschland, der Schlager, Après-Ski macht und auch live singt. Also ein super Entertainer. Im Hotel Goldene Rose ist David Delaine, der Red Bull Freestyle-Gewinner, der 90er Jahre neu interpretiert. Also man kann jetzt ja nicht damit rechnen, dass es da Lied nach Lied läuft, sondern es ist ein grandioser DJ, der wirklich super Übergänge macht, super Remixe und ja, das gibt sicherlich auch einen super Abend. Dann haben wir noch im Goldenen Löwe DJ B-Man aus Ulm, also auch ein sehr bekannter DJ eigentlich, der hier auch 80er spielt, aber auch neu interpretiert. Dann habe ich einen DJ Hasamor in der Kegelbar, der macht eine Karaoke-Party, finde ich auch immer super für die Stimmung, wenn dann auf jeden Fall die Gäste dann mitsingen können. In der Alten Post ist DJ Amato aus Innsbruck, der spielt viele Mashups, 2000er, 2010er und aktuelle Hits. In der Bar Cremona ist Martin Toller, auch aus Innsbruck, der Oldies spielt und Rock Classics. Und im Café Schuster, mein Lieblings-DJ, DJ Kaspar, der sonst Resident ist bei FM4, der auf Vinyl Funk, Soul, Disco spielt, ein paar Hip-Hop-Nummern. Das wäre so für Schlanders das Line-Up.
1: Was wäre für euch ein perfekter erster Abend von Schlanders tanzt?
2: Perfekter Abend ist, wenn alle Bars gut gefüllt sind, nicht überfüllt und die Stimmung gut ist und natürlich auch wichtig, dass die Gäste zirkulieren, von Bar zu Bar laufen und ja, dann damit auch dann glücklich sind und natürlich auch die unterschiedlichen Musikrichtungen testen und dann bin ich zufrieden. Und wenn der Regen, falls Regen kommt, nicht so extrem ist, dass man vielleicht sich auch mal draußen ein bisschen aufhalten kann, dann ist es ein wunderbarer Abend.
1: Dankeschön, Christian, für die Infos.

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2: In Südtirol waren die Luftmassen labil geschichtet heute und neben sonnigen Abschnitten waren da am Nachmittag jetzt größere Quellwolken, die entstanden sind und daraus auch einige Regenschauer, die mit dabei sind. Die höchsten Temperaturen reichten von 14 bis 22 Grad. Und was morgen das Wetter macht, das erfahren wir jetzt von Günter Geier.
3: Ja, morgen wird es etwas beständiger. Morgendliche Restwolken, die lockern auf und danach wird es im Großteil des Landes sonnig. Am Nachmittag entstehen dann aber wieder Quellwolken. Die Schauerneigung steigt im Vergleich zu heute aber nur leicht an. Dazu Temperaturen von 20 Grad in Sterzing bis 25 Grad in Bozen. Am Samstag wird es recht ähnlich. Dichtere Wolken ziehen dann wieder am Sonntag auf. Regenschauer sollten aber die Ausnahme bleiben.
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2: Auf den Straßen Südtirols schaut es aktuell so aus. Es gibt auf der Landesstraße 40 einige Verkehrsbehinderungen. Das heißt, im Abschnitt Stegen-Bonneck West brauchen Sie eine Viertelstunde länger wegen Überlastung. Auf der Landesstraße 97, und das ist bei Stegen, Kreuzung Pfalzen, Kreisverkehr Nordring, da gibt es 10 Minuten Zusatzzeitverlust wegen Überlastung. Und auf der Brenner Staatsstraße im Abschnitt Kardauen-Bozen Süd sind es auch 10 Minuten.
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Einmal haben wir schon zurückgeblickt in die Geschichte der Musik und da haben wir jetzt einen 80er Hit. Der wäre genau am 7. Mai. Top of the Pop. Die Rede ist vom Hit von Terence Trent D'Arby vor 38 Jahren.

0: Charterfolg von Bruno Mars. Heute auf den Tag vor 9 Jahren war das die Nummer 1. That's What I Like vor 9 Jahren am 7. Mai. Und in der Holiday-Playlist gibt's gleich einen weiteren Top-Hit.
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Feierabend kommt langsam aber sicher. Lizzo, About Damn Time. Ja, richtig, es ist wieder Zeit, uns zu verabschieden. Wir geben gleich ab in die Nachrichtenredaktion Neues aus Südtirol und dem Rest der Welt. Und Sie finden auch interessante Nachrichten nachzulesen bei uns auf facebook.com/radioholiday. 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
2: 10 vor 6.
3: In Zukunft gibt es das Zeugnis nur mehr am Ende des Schuljahres. Die Rittner Trambahn bekommt neue barrierefreie Züge. Das Wetter wird morgen sonniger und wärmer. Ich bin Sabrina Fleischmann. Guten Abend.
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3: Ein Bildungsgesetz bringt Neuerungen für die Schulen in Südtirol. Das Zwischenzeugnis nach dem ersten Semester wird abgeschafft. Es gibt nur noch das Zeugnis am Ende des Schuljahres. Das wird weniger Druck und Vorteile für Lehrpersonen und Schüler bringen, sagt Bildungslandesrat Philipp Achammer. Die Eltern können sich während des Schuljahres über das digitale Register und bei Sprechstunden über die Noten ihrer Kinder informieren. Außerdem soll mit einem Meisterbrief im Handwerk ein Studium an der Universität Bozen möglich werden. Das Gesetz muss noch vom Landtag genehmigt werden. Ein Jahr sind die Gemeindewahlen in Südtirol jetzt hier und es gibt eine neue, umfangreiche Analyse. Im neuen Jahrbuch der Südtiroler Gesellschaft für Politikwissenschaft werden einige negative Entwicklungen hervorgehoben. Nicht nur die sinkende Wahlbeteiligung sei ein Problem, sagt Herausgeber Günter Balawa.
5: Der Wettbewerb wird geringer. Wir haben also weniger Listen, die sich also zur Wahl stellen. Wir haben beispielsweise 36 Gemeinden gehabt, wo wir nur einen Kandidaten Bürgermeister, Bürgermeisterin gehabt haben und 16 Gemeinden, wo es nur eine Liste gab. In Trentino gab es 54% der Gemeinden, wo es nur eine einzige Liste gab. Drei Gemeinden hatten überhaupt keine Listen oder zu wenig Kandidaten. Die werden momentan also kommissarisch verwaltet.
3: Im politischen Jahrbuch geht es außerdem um die Autonomiereform und die Sozialpolitik in Südtirol. Das Rittner Bahndl-Kalk kann bald mehr Fahrgäste transportieren. Das Land hat 8 Tramwaggons gekauft. Sie kommen aus Heidelberg in Deutschland und werden dort nicht mehr gebraucht. Jetzt kommen sie am Ritten zum Einsatz. Sie bieten Platz für 220 Fahrgäste. Und die neuen Züge sind auch barrierefrei. Damit wird das Ein- und Aussteigen leichter für Rollstuhlfahrer oder für Eltern mit Kinderwagen. Die Festivalsaison in Südtirol steht in den Startlöchern. Das umfangreiche Programm wurde heute vorgestellt. Dieses Jahr finden rund 45 Festivals statt und es werden mehr als 50.000 Besucher erwartet. Das bedeutet auch viel Verantwortung für die Organisatoren, vor allem was das Thema Sicherheit betrifft. Deshalb gibt es bei einzelnen Veranstaltungen eigene Teams, die sich um das Wohlbefinden der Feiernden kümmern. Dabei kann man sich an geschultes Personal wenden, wenn man sich nicht wohlfühlt, zu viel getrunken hat oder belästigt wurde. Ziel ist es, sorglos zu feiern, sagt Evelyn Malknecht vom Forum Prävention.
6: Eigentlich geht es um Sell, dass man Festivals, Veranstaltungen genießen kann, dass man feiern kann, ohne Angst zu haben, ohne Sorge zu haben, dass man übergriffig oder diskriminierend behandelt wird und dass man einfach eine gute Zeit zusammen haben kann.
3: Außerdem bieten bestimmte Festivals Ruheräume an, wo man sich gratis Wasser und Obst nehmen und eine Pause von der lauten Musik machen kann. US-Außenminister Marco Rubio ist heute im Vatikan von Papst Leo empfangen worden. Mit seinem Besuch will Rubio die Wogen glätten, die US-Präsident Trump mit seiner Kritik am Papst ausgelöst hatte. Aus dem Vatikan heißt es, bei dem Gespräch sei die Notwendigkeit betont worden, unermüdlich für den Frieden zu arbeiten. Stellenweise brauchen wir noch den Regenschirm. Die Aussichten für morgen gibt's gleich.
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2: Im Großteil des Landes ist es recht sonnig, aber stellenweise bringen die Wolken noch Regenschauer mit. Morgen wird's dann stabiler, sonniger und wärmer, mit Höchstwerten von 20 bis 25 Grad. Aktuell hat es in Salon 21 Grad, in Schlanders sind es 18. Mühlen in Taufers meldet 15, Sarntein 13 und in Rednaun werden 12 Grad gemessen.
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4: Schönen Abend wünscht Daniel Hofer auf der Landesverkehrsmeldezentrale. Rechnen Sie in den Stadtzentren und auf den Stadtausfahrten mit Verzögerungen und Wartezeiten im Feierabendverkehr. Auf der Schnellstraße Meran-Bozen in Fahrtrichtung Meran ist im Bereich der Ausfahrt Meran-Untermais wegen Arbeit nur eine Fahrspur befahrbar. Es kommt zu Verzögerungen und Wartezeiten. Auf der Bustertaler Staatsstraße auf der Rickertalbrücke Einbahnregelung wegen Sicherungsmaßnahmen. Auch hier kommt es zu Wartezeiten und Verzögerungen. Auf der Schnellstraße Meran-Bozen ist in Fahrtrichtung Bozen ab der Ausfahrt Eppan in der Nacht die Mebo von 21 bis 6 Uhr wegen Arbeiten gesperrt. Obligatorische Ausfahrt in Eppan. Gute und sichere Fahrt.
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1: Das Kaufhaus Schäfer in Innichen sucht Verstärkung. Möchtest du in einem modernen Unternehmen arbeiten? Gesucht werden Mitarbeiter und Mitarbeiterinnen für die Frischtheke im Eurospar. Erfahrung ist von Vorteil, aber nicht Voraussetzung. Was zählt, ist deine Persönlichkeit. Geboten werden flexible Arbeitszeiten, eine 4- oder 5-Tage-Woche, ein freundliches Team und überdurchschnittliche Bezahlung. Außerdem wird eine Reinigungshilfe für die Abendstunden ab 19 Uhr für 15 Wochenstunden gesucht. Interessiert? Dann melde dich telefonisch oder per E-Mail info@schäfer-innichen.it oder direkt im Geschäft. Für die Jugendherberge in Doblach wird eine Köchin oder Koch in Vollzeit gesucht. Dich erwarten ein sicherer Arbeitsplatz mit Jahresvertrag, geregelte Arbeitszeiten, eine leistungsgerechte Entlohnung, ein tolles Team und ein angenehmes Betriebsklima sowie Essensgutscheine. Du bist flexibel und zeigst Einsatzbereitschaft, hast Erfahrung im Hotel- und Gastgewerbe und bist bereit, auch am Wochenende zu arbeiten? Dann schicke deine Bewerbungsunterlagen an karriere@jukas.net. 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Sehr gutes Arbeitsklima, spannende und abwechslungsreiche Tätigkeit erwartet Sie. Alle Infos unter www.avv-leiter.it, telefonisch oder Sie schreiben eine Mail an info@avv-leiter.it. 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Du kannst Leute freundlich bedienen, Akten eingeben und Zulassungen und Umschreibungen bringen dich nicht ins Schwitzen? Dann melde dich unter info@autoagentur-nocker.it. Geboten werden eine Anstellung in Vollzeit oder Teilzeit von Montag bis Freitag von 8 bis 17 Uhr. Bar Fischerteich in Rasenantholz sucht eine Bedienung zum baldmöglichen Eintritt und einen Sommerpraktikanten oder Praktikantin. Du hast Ordermann-Kenntnisse und arbeitest gerne mit Personen, bist beider Landessprachen mächtig, dann melde dich telefonisch bei Silvia. 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Perfekt für alle, die zuverlässig sind und gerne sauber arbeiten, von Mai bis Ende Oktober. Bei Interesse einfach melden, hello@nancys.it. Die Zahnarztpraxis Dolomiti Dentalklinik sucht für Bruneck und Doblach zum sofortigen Eintritt einen Front-Office-Mitarbeiter, Mitarbeiterin und einen Zahnarztassistenten, Assistentin. Interessierte melden sich gerne telefonisch oder schicken die Bewerbung an bruneck@dolomitidentalklinik.it. 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Das Hotel Gisbach in Bruneck St. Georgen sucht eine zuverlässige und fleißige Hotelsekretärin in Vollzeit, von Mitte Mai bis Ende Oktober auch Jahresstelle möglich. Ihre Aufgaben: Empfang und Betreuung der Gäste, Telefon- und E-Mail-Korrespondenz, Unterstützung bei Buchungen und administrativen Tätigkeiten, allgemeine Rezeptionsarbeiten, ihr Profil: freundliches und gepflegtes Auftreten, Organisationstalent und gute Sprachkenntnisse. Geboten wird ein angenehmes Arbeitsumfeld in einem engagierten Team. 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
0: Bleiben Sie dran, wir haben gleich weitere Angebote. Ja.

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1: 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Rufen Sie an. 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Die Kinderwelt Sozialgenossenschaft sucht für die Sommerprojekte in Innichen und Toblach kreative und verlässliche Kinderbetreuer, Betreuerinnen, Betreuer, Betreuerinnen für Kinder mit Einzelbetreuungsbedarf und zusätzliches Betreuungspersonal. 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
1: 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Die Nachrichten. 10 vor 7.
2: Große Mehrheit im Landtag für Garant für Bürgeranliegen. Gemeinde Klausen informiert über Erschließung von Kloster Seben. Das Wetter, morgen gibt es mehr Sonne und nur mehr einzelne Regentropfen. Ich bin Sabrina Fleischmann, guten Abend.
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2: Südtirol bekommt einen Garanten oder eine Garantin für Bürgeranliegen. Der Landtag hat heute das entsprechende Gesetz mit 26 Ja-Stimmen bei 5 Enthaltungen verabschiedet. Der Garant steht in Zukunft an der Spitze der bestehenden Ombudsstellen und ist für die Koordination zuständig. Dazu zählen die Volksanwaltschaft, die Kinder- und Jugendanwaltschaft, der Landesbeirat für Kommunikationswesen und die Gleichstellungsrätin. Der Garant wird vom Landtag ernannt. Dazu ist eine Zweidrittelmehrheit notwendig. Das Kloster Seben soll in Zukunft besser und leichter zugänglich sein. Die Gemeinde Klausen hat ein Projekt zur Erschließung in Auftrag gegeben, das heute Abend der Bevölkerung vorgestellt wird. Neben einem Aufzug ist auch ein Stollen geplant. Der Infoabend beginnt um 19:30 im Dürersaal. Auch Bischof Ivo Musa wird daran teilnehmen. Der Abend wird auch online über YouTube übertragen. Den Link für den Livestream finden Sie unter Kloster Seben Informationsabend. Jedes Wochenende im Sommer findet in Südtirol irgendwo ein Festival statt. Das zeigt ein Blick auf den Kalender 2026, den das Festivalnetzwerk heute vorgestellt hat. Es sind rund 45 Veranstaltungen. Ein wichtiger Punkt ist dabei die Sicherheit der Besucher. Immerhin werden insgesamt mehr als 50.000 Menschen erwartet. Und die sollen sich alle sicher fühlen. Deshalb stellt der Verein Hospiz sein eigenes Team zur Verfügung, das sich um die Feiernden kümmert. Greta Cazzanelli, die Präsidentin von Hospiz, sagt:
4: Das kann man sich so vorstellen, dass Menschen mit einer leuchtenden Armband durch die Masse gehen, sich das ganze Festival bewegen und auf dem man dann eben zugehen kann, wenn man sich unwohl fühlt, aber natürlich auch, wenn Übergriffe stattgefunden haben oder jemanden, man einfach das Gefühl hat, dass vielleicht da nicht unbedingt Consent herrscht.
2: Außerdem werden auf bestimmten Festivals Ruheräume angeboten. Da kann man sich von der lauten Musik zurückziehen oder auch etwa eine Wasserflasche holen. Auch in Meran gibt es im Sommer wieder eine ganze Reihe von Veranstaltungen, die sich an Gäste und Einheimische richten. Kurverwaltung, Gemeinde und die Therme Meran haben das Programm gemeinsam auf die Beine gestellt und heute präsentiert. Den Anfang macht am 12. Juni das Schools-Out-Konzert auf dem Thermenplatz zum Abschluss des Schuljahres. Dabei werden 7 Schulbands auftreten. Nach dem Hantavirus-Ausbruch auf einem Kreuzfahrtschiff suchen Gesundheitsbehörden weltweit nach Kontaktpersonen. Damit soll eine weitere Ausbreitung der Krankheit verhindert werden. 3 Menschen sind bisher gestorben, 5 weitere Infektionen wurden bestätigt und es gibt 3 Verdachtsfälle. Etwa 40 Passagiere hatten das Schiff bei einem Zwischenstopp auf der Insel St. Helena verlassen, bevor der Ausbruch gemeldet wurde. Bei vielen ist unklar, wo sie sich jetzt befinden. Stellenweise braucht's heute Abend noch den Regenschirm. Die Wetteraussichten für morgen hören Sie gleich.
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6: Sonne, Wolken und

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1: Guten Abend aus der Landesverkehrsmeldezentrale. Ich bin Manuel Scutellaro. Auf der Landesstraße Schenna zwischen Sienich und dem Schloss Trautmannsdorf kommt es zu Behinderungen und Staus nach einem Unfall. Auf der Schnellstraße Mebo in Richtung Bozen ist der Abschnitt Eppan bis Bozen Süd heute Nacht von 21 bis 6 Uhr wegen Arbeiten gesperrt. Bei Eppan besteht eine obligatorische Ausfahrt. Und auf der Umfahrung Meran kommt es heute Nacht von 20 bis 6 Uhr zu zeitweiligen Sperren bis zu 20 Minuten wegen Reinigungsarbeiten. Soweit die aktuellen Meldungen. Sichere Fahrt.
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